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1: Wenn man heute in die Zeitungen schaut, Radio hört oder im Fernsehen die neuesten Nachrichten betrachtet, so kann man aufgrund der schlimmen Ereignisse der Politik überdrüssig werden. Da ist es zur Entspannung und Ablenkung vielleicht interessant, Märchen zu hören oder zu lesen, in denen uralte Mythen eingeflossen sind und die zum Teil Realitäten aus langer Vergangenheit aufleuchten lassen. So können nicht nur Kinder, sondern auch Erwachsene mental profitieren. Wir haben für diese Sendung Märchen aus Polen ausgewählt. Und zwar unter folgenden Gesichtspunkten. Polen, ein Nachbarland mit ehemals deutschen Gebieten, ein anderer Kulturkreis, nämlich ein slawischer, ein Brückenstaat zwischen Deutschland und Russland mit uralten Traditionen. Aber hören Sie selbst. Polnische Musik wird zu hören sein, altes Kulturgut, zum Teil in modernem Gewande. Unser erstes Märchen trägt den Titel »Das Märchen vom Schlangenkönig«. Der Erzähler ist Bernd Hahn.

Das Märchen vom Schlangenkönig. Es lebte einmal eine alte Frau. Sie hatte einen einzigen Sohn, der hieß Jasch. Beide waren sehr arm und wohnten in einer sehr alten Hütte, die mitten in Wäldern lag, weit gegen Norden, fern von menschlichen Wohnstätten. Sie lebten von Pilzen und Waldbeeren. Manchmal gelang es Jasch, ein wildes Tier zu fangen oder eine Ente, und so konnten sie sich ziemlich ernähren. Sie besaßen auch genügend Acker, aber die Mutter war schon zu alt und zu schwach und Jasch seinerseits zu jung, um den Acker genügend zu bearbeiten. Deshalb hatten sie von dem Acker nicht viel Ertrag. Trotzdem waren sie sehr gastfreundlich. Jeden Wanderer sahen sie in ihrem Hause gern und teilten mit ihm alles, was sie hatten, auch wenn sie sich selbst etwas entziehen sollten. Einmal ging Jasch auf die Straße hinaus. Da vernahm er ein merkwürdiges Gewinsel. Es kam immer näher und Jasch erblickte einen kleinen Hund, den ein unbarmherziger Mensch aus dem Hause getrieben hatte. Jasch gab ihm ein Stück Brot. Der Hund fraß es mit großem Appetit. Dann nahm ihn Jasch auf die Arme, trug ihn nach Hause und sprach zur Mutter: »Mutter, ich habe auf dem Wege diesen Hund gefunden. Erlaube mir, dass ich ihn behalte.« Die Mutter aber, welche arm war und selbst nichts zu essen hatte, sagte: »Ich hätte nichts dagegen, aber womit sollen wir ihn füttern?« »Ich werde ihm von meinem Teil etwas geben. Es wird schon gehen.« Und so blieb das Hündchen. Es bewachte seinen Herrn und war ihm in allem gehorsam. Als es groß geworden war, half es Jasch bei der Jagd auf Enten und Hasen, und es ging ihnen gut. Eines Tages ging Jasch über eine Wiese und erblickte dabei eine Schlange, die auf dem Wege lag und kaum noch lebendig war. Jasch erbarmte sich der Schlange, versteckte sie unter dem Arm und brachte sie nach Hause. Hier gab er ihr Milch von seinem Frühstück, und die Schlange kam wieder zum Leben. Sie legte sich aufs Fenster und beschaute sich alles sorgfältig. Aber die Mutter sagte: »Das ist doch schon zu viel. Den Hund füttern, den Kater füttern, die Schlange füttern und noch dazu mit Milch. Woher soll ich das alles nehmen?« Doch Jasch entgegnete: »Ich werde schon immer mein Frühstück mit ihr teilen. Sie ist so schön, so lieb, dass ich sie um nichts aus dem Hause geben würde.« Es blieb also die Schlange beim Jasch, und es ging ihr gut. Da sie dankbar war, behütete sie die Hütte vor Dieben. Es kam oft vor, dass alle das Haus verließen. Da legte sich die Schlange vor die Tür, rollte sich in einen Kreis zusammen und wärmte sich in der Sonne. Sobald sich ein Dieb näherte, begann sie so sehr zu lärmen, zu schreien und zu zischen, dass der Hund und der Kater aus der Hütte herausstürzten und der erschrockene Dieb weglaufen musste. Dafür liebte auch Jasch die Schlange sehr und nahm sie oft mit sich ins Bett. Die Schlange jedoch war immer über irgendetwas sehr traurig. Da fragte sie einmal Jasch: »Warum bist du traurig, mein Liebchen?« Und die Schlange antwortete: »Mein lieber Jasch, ich weiß, dass du mir nur Gutes wünschest. Deshalb will ich dir sagen, wer ich bin. Ich bin der Sohn eines Königs. Ich war der einzige Sohn, und es ging mir bei meinem Vater gut. Alle Schlangen von Polen und Russland müssen meinem Vater gehorchen. Er trägt auf dem Haupt eine kostbare Krone von lauter Brillanten. Sie scheint heller als die Sonne, daher man ihn von weitem erkennen kann. Wer diese Krone besitzt, kann alles erhalten, was er sich wünscht. Mein Vater wohnt in den großen Wäldern und Sümpfen von Pintschuk, und es ist schwer, zu ihm zu gelangen. Zwar kenne ich den Weg nach Hause, habe aber nicht die Kraft, so weit zu gehen.« »Auf welche Weise bist du hierher gekommen?« fragte Jasch die Schlange. »Einmal bin ich hinausgeschlichen, um mit meinen Kameraden auf der Wiese zu spielen. Da kam ein Storch herbeigeflogen. Alle meine Kameraden stoben in großer Furcht auseinander. Der Storch ergriff mich und brachte mich hierher, weit nach Süden.
Ich glitt ihm aus und fiel in Schilf. Vergebens suchte mich der Storch bis zum Abend. So saß ich dort einige Tage, ohne etwas zu essen. Und wenn du nicht gekommen wärst, wäre ich vor Hunger gestorben. Ich bitte dich, lieber Jasch, ich sehe, dass du arm bist und möchte dir ein wenig helfen. Trage mich zum Vater und fordere von ihm die Krone, die er auf dem Haupt trägt. Mein Vater wird sie dir sicherlich geben, und du wirst von da an glücklich sein. Ohne sich lange zu bedenken, machte sich Jasch auf den Weg. Er wanderte einige Tage, immer nach Norden. Da gelangte er in solche Sümpfe und Wälder, dass es ihm schier unmöglich schien, wieder herauszukommen. Aber die Schlange steckte ihr Köpfchen hervor und zeigte ihm den Weg. Auf einmal sah sich Jasch von tausenden Schlangen umgeben, die sich grimmig auf ihn stürzen wollten, um ihn zu zerreißen, weil er es wagte, ihren Frieden zu stören und die Grenzen ihres Aufenthaltsortes zu überschreiten. Aber die Schlange des Jasch streckte ihr Köpfchen hervor und zischte ihnen etwas zu. Alle Schlangen schlichen mit Hochachtung auseinander und zeigten Jasch den Weg bis zum Palast des Königs. Der Palast war von Brillanten. Der König lag auf dem Gange und wärmte sich in der Sonne. Leicht war er zu erkennen, denn seine Krone leuchtete wie die Sonne. Verwundert bei dem Anblick eines Unbekannten fragte der König: »Was will hier dieser Mensch?« Jasch antwortete: »Ich bringe dir einen Sohn, den ich vom Tode errettet habe. Ich übergebe dir ihn, wenn du mir deine Krone schenkst.« Der König war sehr erfreut, als er seinen einzigen Sohn unter dem Arme des Jasch erblickte. Er sprach jedoch zu Jasch: »Fordere, was du willst, Gold, Schätze, nur nicht die Krone.« »Nein, ich will nur die Krone, oder ich kehre nach Hause zurück und nehme deinen Sohn mit.« »Hat dir dieser Milchbart mit der Krone schon den Kopf verdreht?« »Ich schenke sie dir, aber sie bringt dir keinen Nutzen und kein Glück. Du wirst alles besitzen, was du dir wünschest, alles wird dir gelingen, aber das Glück wirst du nicht finden, und über kurz oder lang bringst du mir die Krone zurück.« Er schüttelte das Köpfchen, die Krone fiel hinunter. Jasch küsste den Königssohn und ließ ihn frei, nahm dann die Krone und steckte sie in die Tasche. Sie war ganz klein, ungefähr so groß wie ein Knopf. Auf dem Rückweg bemerkte Jasch, dass sich der Weg selbst vor ihm bahnte. Die Sümpfe und Wälder teilten sich vor ihm, damit er einen trockenen und sicheren Weg gehen konnte. So gelangte er wieder nach Hause. Hier fand er großes Elend. Die Mutter ganz matt vor Hunger, der Kater und der Hund so mager, dass sie nur Haut und Knochen waren. Jasch nahm die Krone in die Hand und sagte laut: »Ich wünsche etwas Gutes zu essen.« Sofort wurden, man weiß nicht woher, die besten Speisen aufgetragen. Sie hatten nun zu essen, zu trinken, sich zu kleiden, eine schöne Wohnung, so wie ein Herr. Die Mutter kam zu Kräften, der Hund und der Kater erkannten erst jetzt, was es bedeutet, Jasch zu dienen. Und alle glaubten, glücklich zu sein. Nur Jasch fühlte sich nicht glücklich. Alles war ihm zu wenig, mit nichts war er zufrieden. Er war bereits ein Jüngling und es kam ihm in den Sinn zu heiraten. Aber wen? Wohl kannte er nicht nur eine Jungfrau im Dorfe. Er brauchte nur den Finger zu bewegen, nur ein Wörtchen zu sagen und 100 Jungfrauen hätte er zur Auswahl und wäre glücklich. Aber das passte ihm nicht. Er blickte nicht einmal einer Jungfrau vom Hofe nach, vielmehr nahm er sich vor, sich im Königspalast eine Gemahlin zu suchen. So erschien er denn, in prächtiger Kleidung, bestehend aus Gold und Diamanten und auf einem herrlichen Pferde vor dem König. Nicht einmal der König hatte ein solches Pferd. Jasch brachte dem König reiche Geschenke und Kleinodien mit, wie sie der König in seinem ganzen Leben noch nicht gesehen. Da der König seinen Untertan in diesem Reichtum sah, führte er ihn in seine Gemächer und zeigte ihm seine Tochter.
Jasch gab auch ihr schöne Geschenke. Die Königstochter nahm sie an, erkannte aber sofort, dass Jasch ein einfacher Mann sei, denn er hatte seine teuren und schönen Stiefel mit Birkenharz eingeschmiert. Der arme Jasch glaubte, dass das Birkenharz der Königstochter das größte Wohlgefallen bereiten würde. Aber was Wunder, er war ja im Walde aufgewachsen und wusste nicht, dass die Königstochter von Jugend an nur die ausgesuchtesten Speisen aß und darum besser duftete als ein Veilchen. Ungefähr nach einem Monat, als sich Jasch in dem königlichen Hofe schon mehr heimisch fühlte, bat er den König um die Hand seiner Tochter. Der König, verwundert über diesen Wunsch, antwortete: »Meine Tochter ist schon mit dem Fürsten der Letten verlobt. Ich kann mein Wort nicht mehr zurücknehmen.« Als aber Jasch dringender bat, sagte zu ihm der König, indem er sich über ihn lustig machte: »Sieh, 3 Meilen von hier steht ein großer Berg, und soweit man mit dem Blick reichen kann, gibt es nur Sümpfe. Trage den Berg zur Hälfte ab. Schütte mit der Erde die Sümpfe zu, damit hier Menschen wohnen können. Errichte auf dem Berge eine starke Festung und ein so festes Schloss, dass kein Feind es nehmen kann.« Mit diesen Worten wollte ihm der König zu verstehen geben, dass es ihm ebenso unmöglich sei, als einfacher Mann eine Königstochter zu heiraten, wie es ihm unmöglich ist, die Arbeit auszuführen. Jasch entfernte sich, nahm die Krone aus der Tasche und sagte laut, er wünsche, den Berg abzutragen, die Sümpfe zuzuschütten, das Schloss aufzubauen. Kaum hatte er den Wunsch geäußert, siehe, da begann sich der Berg zu schieben. Die Erde fiel auf die Sümpfe und schüttete sie zu. Auf dem Berge begannen sich Mauern zu erheben. Es erstand ein Schloss und ein prächtiger und fester Königspalast, wie es im ganzen Reiche keinen gab. Und das alles geschah in einer Nacht. Als der König am folgenden Morgen aufstand, erblickte er das prächtige Schloss. Nicht einmal der Fürst der Letten besaß ein solches. Am meisten aber verwunderte sich der König über die Schnelligkeit, mit der das Schloss aufgebaut wurde. Jasch erschien zum zweiten Male vor dem König und bat um die Hand seiner Tochter. Dem König war es jetzt unmöglich, die Bitte abzuschlagen. Sogar die Königstochter, bewogen durch die Wunder, willigte in das Verlöbnis mit Jasch ein, denn sie fürchtete ihn, liebte ihn aber nicht und sang weinend in russischer Sprache: »Wer mein Geliebter ist, das weiß ich wohl. Weiß aber nicht, mit wem ich leben soll.« Es wurde eine Hochzeit gefeiert, wie sie die Welt weder sah noch kannte. Der Fürst der Letten war Brautwerber. Während der Hochzeitsfeier hatte dieser der Königstochter andauernd etwas ins Ohr zu sagen und umgekehrt die Königstochter ihm. Jasch sah das zwar, dachte aber, dass es so sein muss, dass es so die königliche Sitte fordert. Der arme Jasch freute sich und wusste nicht warum. Wahrscheinlich deswegen, weil sich andere freuten. Da er selber sehr ehrbar war, glaubte er, dass es auch alle sind. Der König aber befahl seiner Tochter, mit ihrem Gemahl zu wohnen und bat den Fürsten, abzureisen. Beim Abschied weinten der Fürst und die Königstochter, wogegen man nichts tun konnte. Obwohl Jasch sehr gut und rechtschaffen war, selbst die Königstochter gab das zu, so hatte er doch kein königliches Blut. Er konnte nicht befehlen, sondern nur gut handeln. Er konnte nicht fein tanzen, und wenn er den Säbel in die Hand nahm, so meinte er, er sei ein Dreschflegel. Mit der Zeit jedoch gewöhnte er sich an alles. Seine Gemahlin begann, ihm aus eigenem Interesse zu schmeicheln, ja sogar ihn zu küssen. Und Jasch verlor dadurch vollends die Besinnung und glaubte, dass er sehr glücklich sei. Ungefähr nach 2 Monaten fragte ihn seine Gemahlin, auf welche Weise er das prächtige Schloss erbaut habe. Jasch offenbarte ihr alles. Er erzählte ihr auch von der Schlangenkrone
und zeigte sie ihr sogar. Das gerade wünschte sich die Königstochter. Noch an demselben Abend lud sie Gäste ein, womit Jasch einverstanden war. Alle wurden mit den besten Speisen bewirtet und der Wein floss nur so allen über das Kinn. Die Königstochter schenkte Jasch in einem Fort Wein ein. Jasch berauschte sich zum ersten Mal in seinem Leben und lag wie leblos auf seinem Bett. Das liebe Frauchen machte sich ripsraps an seine Taschen und fand die brillantene Krone. Darauf blickte sie auf den berauschten Jasch und sagte, »Ach, wenn ich doch einmal diesen Jasch los würde und meinen geliebten Fürsten besitzen könnte!« Kaum hatte sie diese Worte ausgesprochen, war Jasch auch schon weg und an seiner Stelle der feine Fürst, ihr alter Geliebter. Die Königstochter war sehr erfreut. Sie versteckte die Krone in das geheimste Versteck, und wenn sie schlief, nahm sie dieselbe in den Mund und verbarg sie unter der Zunge. Jasch kam unterdessen allmählich wieder zu sich. Er schaute und sah sich in seiner Hütte, in seinem Heimatdorfe. Der Hund und der Kater schmiegten sich an ihn. Nur die Mutter fehlte, denn sie war gestorben. Er wusste nicht sofort, was das bedeuten sollte. Als er jedoch seine Taschen durchsuchte und die Krone nicht fand, merkte er sogleich, dass ihn die Königstochter in schändlicher Weise hintergangen hatte. Da vergoss Jasch bittere Tränen. Der Hund und der Kater erbarmten sich seiner und fragten ihn, warum er so weine. Jasch erzählte ihnen sein Unglück. »Ah, so gehen wir die Krone suchen und bringen sie dir«, sprachen die guten Tiere. Es begaben sich nun alle auf den Weg. Sie gingen und gingen. Doch es geht sich nicht so schnell, wie man spricht. Verschiedene Unglücksfälle erlebten sie auf der Reise, bis sie endlich das berühmte Schloss des Jasch erblickten. Jasch blieb im Walde zurück und wartete. Hund und Kater begaben sich zum Schloss. Sie mussten über einen Fluss. Der Kater stieg auf den Hund und sie schwammen hinüber. Als sie bei der Schlossmauer angelangt waren, wollte der Kater hinaufklettern. Aber die Mauer war so glatt, dass ihm seine Krallen nichts nützten. Sie überlegten nun, wie sie in das Schloss kommen könnten. Während sie so nachsannen, hörten sie Musik. Irgendein Marsch wurde gespielt. »Was ist das?«, fragte der Hund und verbarg sich hinter einem Strauch. Der Kater duckte sich hinter ihm nieder. Da krochen aus einem Loch Mäuse hervor. Es war ein Mäusehochzeitszug. Voran gingen die Musikanten mit Messen, Geigen und einer Pauke. Dann die Brautwerber und Brautwerberinnen, weiter die Hochzeitsburschen mit ihren Frauen. Hinter diesen das Brautpaar, der Bräutigam schön gekleidet, die Braut die schönste von allen Mäusen. Hinter dem Brautpaar die Ehrenpersonen und die Gäste. Alles ging zur Trauung. Des Katers Augen funkelten. Oh, er war hungrig, hungrig, doch. Der Hund sagte zu ihm, »Kater, mach keine Dummheiten. Ergreif die Braut, erwürge sie aber nicht. Im Übrigen verlass dich auf mich.« Ups, sprang der Kater und ergriff die Braut. Ihr hättet das Geschrei, die Verwirrung und die Angst der Mäuse hören und sehen sollen, als ihnen dieses schreckliche Unglück zustieß. Sie stoben nach allen Seiten auseinander, nur der Bräutigam streckte seinen Kopf aus dem Loch hervor, um zu sehen, was mit seiner Braut geschah. Und der Hund sprach, »Höre, Schwarzer, wir geben dir deine Braut zurück und tun ihr nichts. Du musst aber zu der Königstochter gehen und uns die Schlangenkrone bringen. Du kennst ja hier alle Verstecke.« »Wohl kenne ich sie«, antwortete der Bräutigam. »Im Strumpf der Königstochter hat mich meine Mutter aufgezogen.
Aber zu der Krone kann ich nicht gelangen, denn die Königin trägt sie bei sich und versteckt sie während des Schlafes im Munde. »Was geht mich das an?« schrie ihn der Hund zornig an. »Bringe die Krone, oder leb wohl und verabschiede dich von deiner Braut für immer.« Der Bräutigam zog das Schwänzchen ein und eilte davon. Er kroch in das Schlafzimmer der Königstochter. Siehe, da lagen zwei im Bette, der Fürst und die Königin. Sie schliefen und schnarchten, dass einem das Herz lachte. Der Bräutigam sah der Königstochter zwischen die Zähne. Es war nicht möglich, die Krone herauszunehmen. Doch wozu hatte er den Verstand? Er steckte ihr das Schwänzchen in den Mund, begann damit zu wackeln. Die Königin wachte auf, und weil sie so was Rundes im Munde fühlte, spuckte sie aus, und die Krone fiel, hopp, auf die Erde. Die Königstochter sprang auf, doch ehe sie die Kerze angezündet hatte, war der Bräutigam mit der Krone davon und hatte sie dem Kater übergeben. Dieser ließ das arme Mäuschen, welches aus Angst mit den Zähnen klapperte, los. Alle Mäuse eilten aus den Löchern. Ei, wie sie den Masur aufspielten. Pipi, pipi, pipi, pipi, das war eine Freude. Sogar dem Hund und dem Kater brachte man Käse, Wurst und Honig, damit sie sich freuten. Nachdem sich Hund und Kater gesättigt hatten, verweilten sie nicht länger, sondern begaben sich auf den Weg. Als sie wiederum zu dem Flusse kamen, nahm der Kater die Krone zwischen die Zähne, stieg auf den Rücken des Hundes und sie begannen zu schwimmen. Auf einmal erblickte der Kater einen Fisch. Das habsüchtige Katerungetüm wollte ihn fangen. Die Krone fiel ihm aus dem Munde. »Oh, Hilfe, Hilfe!« schrie er. Der Hund wollte ihn im ersten Augenblick vor Ärger ertränken. Bald aber mäßigte er sich und versetzte ihm erst am Ufer einen Rippentriller. Dann befahl er ihm, den Schwanz ins Wasser zu tauchen und ihn so zu halten. Ein Hecht kam herangeschwommen, und da er glaubte, dass es etwas zu essen sei, schnappte er nach dem Schwanze. Der Kater miaute vor Schmerz, aber der Hund fasste den Hecht sofort beim Halse und zog ihn ans Ufer. Hier trennte er ihn sofort auf und fand in seinem Innern die Krone. Er gab sie nicht mehr dem Kater, weil dieser zwar rechtschaffen, aber dumm war. Und so kamen sie zu Jasch und übergaben ihm die Krone. Jasch dankte ihnen aufs Herzlichste für den Dienst und begab sich sofort zum König. Der König wusste von nichts, und da beklagte sich Jasch vor ihm über die Königin. »Das kann nicht sein, und wenn doch, darf man sie nicht schonen.« »Nun gut«, sagte Jasch, nahm die Krone in die Hand und sprach, »man soll die Königin mitsamt dem Bette herbringen.« Kaum hatte er die Worte ausgesprochen, so öffnete sich die Tür, das Bett kam herein und in ihm lagen der Fürst und die Königstochter. Ei, wie ergriff da der alte König das Kerbholz? Wie begann er beide zu prügeln, dass sie vor Schmerz und vor Scham seufzten? Schließlich trat Jasch für sie ein und nahm dem König den Stock weg. Doch was war zu tun? Jasch sah, dass die Königin nicht für ihn bestimmt war. Er wollte sie nicht zur Liebe zwingen, obwohl er das Recht dazu hatte. Ein solches Leben mit der Königin wäre ja dem Tode gleich gewesen. Was tat er nun? Er stand auf und sprach folgendermaßen zu ihnen. »Ich könnte euch töten, verbrennen, vernichten, doch was hätte ich davon? Lebt ihr lieber im Glück. Ich gehe in die Welt.« Weg war er und kehrte nie wieder zurück. Jasch begab sich mit der Krone zum Schlangenkönig und gab sie ihm zurück. Zugleich erzählte er ihm sein Unglück. Die Schlange sprach zu ihm, »Ich sagte dir doch, dass du niemals auf der Welt wahres Glück finden wirst. Gut und Ruhm wirst du besitzen,
Die Leute aber werden es dir missgönnen, denn sie wissen nicht, dass der einfache Mann oft 100-mal glücklicher ist als der mächtigste König. Es lebte nun Jasch zusammen mit dem Hunde und dem Kater im Palast des Schlangenkönigs bis an seines Lebensende.

Schneiderlein Nadelfein. Es war einmal ein Schneider, den alle, weil er die hübschesten und zierlichsten Kleider weit und breit nähte, Schneiderlein Nadelfein nannten. Eines Nachts träumte der Schneider, dass er durch die Welt wanderte und ihn die Leute fragten, ob er ihr König werden wolle. Als der Schneider erwachte, lachte er über seinen Traum. Aber der Traum kam auch in den folgenden Nächten immer wieder. Da dachte das Schneiderlein, dass er in die weite Welt wandern und sein Glück suchen solle. Er zog seinen besten Rock und seine beste Hose an, nahm 100 Nadeln, 100 Zwirnsrollen, 3 Scheren, Fingerhut und Bügeleisen und machte sich auf den Weg. Er wanderte und wanderte und kam zu einer Wiese. Dort bat er den Wind: »Wind, Wind, trag mich fort an einen fernen Ort.« Der Wind fasste den Schneider und trug ihn mit sich fort. Es war herrlich, so zu fliegen. Als der Wind müde wurde, setzte er das Schneiderlein sanft an einem Feldrand ab. »Was ist da zu mir ins Gras gepurzelt?« knarrte eine Stimme hinter dem Schneider. Der Schneider sah sich um und entdeckte eine wunderliche Gestalt. »Ich bin eine Vogelscheuche und bewache die Felder und Wälder. Und wer bist du?« »Ich bin Schneiderlein Nadelfein. Der Wind hat mich hier geweht. Ich bin auf dem Weg nach irgendwo, um dort König zu werden.« »Lass mich mit dir ziehen. Hier ist es so einsam«, bat die Vogelscheuche. Der Schneider dachte: »Ja, zu zweit ist es lustiger«, und willigte ein. »Kannst du mir nicht meine Jacke, Hose und Hut flicken? Wenn du König wirst, will ich auch schick aussehen.« »Gern«, antwortete Nadelfein. Er flickte sorgfältig alle Löcher, reparierte auch die Hutfeder, und dann wanderten sie los. Endlich kamen sie in ein Land, das aussah wie das, von dem der Schneider geträumt hatte. Mitten in dem Land war auch eine Stadt, die der in seinem Traum glich. Seltsamerweise aber regnete es über der Stadt, während ringsherum die Sonne schien. Und es regnete nicht nur, es goss wie aus Eimern. »Ach, Nadelfein, ich mag nicht in die Stadt gehen. Dort werden meine schönen Kleider nass«, sagte die Vogelscheuche. »Und ich will lieber überhaupt nicht König sein als König in einer so nassen Stadt«, entgegnete Nadelfein. Sie wollten weiter wandern. Aber da kamen die Bewohner der Stadt schon durch das Tor gelaufen und riefen: rettet uns, bevor wir im Regen umkommen.« »Warum regnet es bei euch, während ringsherum die Sonne scheint?«, fragte Nadelfein. »Das wissen wir nicht. Unser guter König starb und seine Tochter weinte 3 Wochen lang. In der 4. Woche lachte sie wieder und da haben wir vor Freude alle Kanonen abgeschossen. Seitdem regnet es ununterbrochen«, antworteten die Leute. Sie führten die Gäste in die Stadt. Überall quoll das Wasser hervor. Die Bewohner hatten alle Schnupfen, ihre Nasen trieften. Es gab längst nicht mehr genug Taschentücher. Die Kinder mussten in den Häusern bleiben, damit das Wasser sie nicht wegtrug. Die Vogelscheuche wollte schnell weg, doch Nadelfein überlegte laut: »Ihr habt bestimmt mit den Kanonen ein Loch in den Himmel geschossen. Ich weiß, was man da tun muss.« Er bat die Leute, alle Leitern, die sie finden konnten, zu bringen. Dann stellten sie die Leitern auf, eine über die andere. Nadelfein nahm seine 100 Nadeln, den Zwirn, die Scheren, den Fingerhut und das Bügeleisen und kletterte hoch und immer höher bis hinauf zum Himmel. Er fädelte eine Nadel ein und begann zu nähen. Er verbrauchte 100 Nadeln und die 100 Zwirnrollen, und als die letzte aufgebraucht war, war der Himmel kunstvoll geflickt. Er nahm das Bügeleisen und glättete den Himmel. Dann stieg er hinab. Das Wasser fing an zu versickern. Die Kinder begannen in den Pfützen zu spielen und lachten. Die Prinzessin kam und fragte: »Schneiderlein Nadelfein, willst du mein Gemahl sein?« Sie küsste ihn
und Nadelfein wurde König. Die Vogelscheuche aber blieb als bester Freund bei ihm und wachte über die Spatzen im Land.

Belohnte Mildtätigkeit. Es war einmal ein Schuhmacher, und der war sehr unfreundlich und böse und zankte immer mit seiner Frau und schalt auf alle, die in sein Haus kamen. In derselben Stadt war auch ein König, dessen Frau ebenso böse war. Alle, mit denen sie zusammentraf, den König selbst, seine Dienerschaft und alle, die nach dem Schlosse kamen, schrie sie an und keinem gab sie ein gutes Wort. Einst kam auch ein Handwerksbursche, der durch die Welt wanderte, in das Schloss und bat die Königin um eine Gabe. Die Königin aber, statt ihm etwas zu geben, schrie ihn heftig an und schmähte ihn und drohte ihm, wenn er nicht gleich sich packte, würde sie ihn hinauswerfen lassen. Da ging der Handwerksbursche weiter und kam zu dem Schuhmacher. Und der Schuhmacher war nicht zu Hause, nur seine Frau. Er bat sie um eine Gabe, und sie erwiderte ihm: »Ja, ich werde dir einen Groschen geben. Es ist zwar mein letztes Gröschelchen, und ich werde dafür von meinem Manne wahrscheinlich Prügel bekommen, aber das schadet nichts. Nimm das letzte Gröschelchen.« Der Handwerksbursche war aber ein Schwarzkünstler, der durch seine Kunst auch zu bewirken wusste, dass die Menschen verwechselt wurden. Da machte er denn, dass die Frau des Schuhmachers Königin wurde und die Königin Schuhmacherfrau. Und das geschah in der Nacht. Als die Königin erwachte, wälzte sie sich auf ihrem Lager hin und her und fluchte und wetterte über das Lager, denn es war ihr alles so hart und das Stroh stach und kratzte sie, dass sie nicht schlafen konnte. Der Schuhmacher hörte das auch, konnte aber nichts davon verstehen und schrie sie ärgerlich an, sie sollte das Maul halten und ruhig schlafen. Des Morgens steht der Schuhmacher auf und fuhr mit Schimpfreden über sie her, weil sie noch liegen blieb. »Ei, den Pechdraht machen«, rief er, »da liegt sie bis 8 Uhr und denkt wohl gar, ich werde ihr den Pechdraht machen«, und prügelte sie zum Bett hinaus. Die Schuhmacherfrau, welche indes im Schlosse genächtigt hatte, war beim Erwachen nicht wenig verwundert. »Da ist alles so mäuschenstill. Nur die Uhren picken. Das Bett ist so weich, dass sie denkt, sie schwebe in der Luft. Wie sie die Augen aufschlägt, sieht sie, dass eine Lampe die ganze Nacht gebrannt hat. Und alles war so schön in der Stube. Sie war aber ganz still, rührte sich nicht einmal und schlief wieder ein. Des Morgens kam das Stubenmädchen, ganz leise, ohne Schuhe, nur auf Strümpfen, denn sie dachte nicht anders, als dass die böse Königin im Bette liege, trat an das Bett und fragte: »Majestät, welche Kleider soll ich heute bringen?« Die Schuhmacherfrau war in der größten Verlegenheit, was sie sagen solle, weil sie doch nichts von den Kleidern der Königin wusste, und antwortete, um sich keine Blöße zu geben: »Bring mir dieselben Kleider, die ich gestern anhatte.« Die Schuhmacherfrau war aber von dem Pechdrahtmachen ganz schwarz im Gesicht. Das Stubenmädchen, welches das bemerkt hatte, sagte daher, als sie die Kleider holen ging, zu den anderen Dienstmädchen: »Meine Lieben, unsere Königin haben Sie heute Nacht in der Hölle gehabt, denn sie ist noch mit dem Teer beschmutzt. Es hat ihr aber geholfen. Sie ist viel sanfter geworden.« Die Schuhmacherfrau stand denn nun auf, putzte sich auf und ging verwundert in den Stuben umher. Da kam auch der König und sagte ihr ängstlich, wie er gewöhnt war: »Guten Morgen.« Sie erwiderte den Gruß so freundlich, dass er ganz erstaunt war und sie aus Freude über ihr verändertes Wesen, was lange nicht geschehen war, küsste. Nachher kam auch die Köchin und fragte, was sie zu Mittag kochen solle. Die Schuhmacherfrau besann sich und besann sich. Da ihr aber gar nichts einfiel, Grütze oder Kartoffeln, das konnte sie doch nicht sagen, so sagte sie zuletzt: »Koche dasselbe, was du gestern gekocht hast.« Alle wunderten sich und freuten sich über die Sanftmut und Güte der Königin. Da kam sie auch in die Speisekammer und fand dort so viele Speisen, die sie nicht kannte, kostete aber von allem.
Nun werden sie dann auch spazieren fahren. Und der König ließ die schönsten Pferde vor den schönsten Wagen anspannen. Sie fuhren durch die ganze Stadt und kamen auch an dem Hause des Schuhmachers vorbei. Da stürzte die eigentliche Königin aus dem Hause und schrie, sie sollten anhalten, sie sei die Königin, der König solle sie auf den Wagen nehmen. Da ließ der König den Schuhmacher an den Wagen treten und sagte zu ihm, »Wenn du eine verrückte Frau hast, so lasse sie nicht aus der Stube Menschen anzufallen oder gib sie in ein Irrenhaus.« Und fuhr nach Hause und gab vor Freude, dass seine Frau so gut geworden war, einen großen Ball.

Die Kuhhaut. Es war einmal ein Mann, der hatte 3 Töchter. Einmal erkrankte er, und er hätte gar gern Wasser aus einer Quelle hinter dem Dorf getrunken. Doch erzählte man sich weit und breit, dass es bei der Quelle nicht geheuer sei. »Ach, wenn ich Wasser aus der Quelle trinken könnte«, sagte er zu seinen Töchtern, »sicher würde ich bald wieder genesen.« »Ich werde dir das Wasser bringen«, erbot sich die älteste Tochter, nahm einen Krug und ging zur Quelle. Doch als sie sich über die Quelle beugte, ertönte eine Stimme. »Mein Wasser bekommst du nur, wenn du mir versprichst, meine Frau zu werden.« »Wie könnte ich deine Frau werden, wenn ich dich nicht einmal sehe?« antwortete das Mädchen und kehrte ohne Wasser nach Hause zurück. »Die Quelle wollte mir kein Wasser geben«, sagte sie zum Vater. »Wenn sie dir keins gegeben hat, so werde ich es versuchen«, sprach die zweite Tochter und ging auch zur Quelle. Doch auch ihr erging es nicht besser, und ohne Wasser kam sie zurück. So ging denn die dritte, die jüngste Tochter. Als sie sich über die Quelle beugte, ertönte wieder die Stimme, »Wenn du mir versprichst, meine Frau zu werden, so darfst du Wasser schöpfen.« »Ich verspreche es dir«, antwortete das Mädchen, ohne zu zögern. Als am Abend die Dunkelheit hereinbrach, schlich sich ein seltsames Wesen in einer Kuhhaut an das Haus heran und klopfte an die Tür. Die jüngste Tochter öffnete, doch sie erschrak und besprengte sich schnell mit Weihwasser. Da begann der seltsame Besucher zu singen, »Du hast mein Wasser genommen, du hast dein Wort mir gegeben, nun bin ich zu dir gekommen, mein musst du sein fürs Leben.« Erschrocken liefen alle aus der Stube, und das Mädchen blieb mit dem Ungeheuer allein zurück. Da begann es wieder zu singen. »Du hast mein Wasser genommen, du hast dein Wort mir gegeben. Nun bin ich zu dir gekommen. Mein musst du sein fürs Leben.« Bei diesen Worten warf es die Kuhhaut ab, und vor dem Mädchen stand ein schöner Jüngling, wie man wohl kaum einen zweiten gefunden hätte. Als es 12 schlug, zog er wieder die Kuhhaut an und ging ins Wasser zurück. Am nächsten Abend aber kam er wieder und klopfte an die Tür. Das Mädchen eilte ihm freudig entgegen, denn sie hatte an dem

Das Mädchen behielt das Geheimnis aber nicht für sich, sondern erzählte der Mutter, dass ihr Bräutigam jeden Abend die Kuhhaut abwerfe und sich in einen schönen Jüngling verwandle. Am Abend machte die Mutter im Ofen ein gewaltiges Feuer, schlich sich leise in die Stube, ergriff die Haut und warf sie ins Feuer. Und als der Jüngling um Mitternacht wieder die Kuhhaut überstreifen wollte, konnte er sie nicht finden. Da kam die Mutter herbeigelaufen und berichtete, dass sie die Haut ins Feuer geworfen habe. Doch war die Haut nicht verbrannt, sondern hatte sich nur zusammengezogen. Der Jüngling und das Mädchen zogen und zogen, doch die Kuhhaut war zu klein geworden. Er konnte sie nicht anziehen. Da sprach er zu seiner Braut: »Wir müssen uns trennen, denn zur Strafe muss ich weit, weit fort von dir, bis über das Rote Meer. Und nicht eher wirst du mich finden, als bis du einen eisernen Stock abgestoßen hast und ein paar eiserne Schuhe durchgetreten und einen eisernen Kessel voll Tränen geweint hast.« Und traurig nahm er Abschied. Das Mädchen ließ sich einen eisernen Stock, ein paar eiserne Schuhe und einen eisernen Kessel machen und zog in die Welt, den Liebsten zu suchen. Den ganzen Weg über weinte es um ihn, und die Tränen fielen in den Kessel. Das Mädchen war schon lange gegangen, als es in einem tiefen Wald auf eine kleine Hütte stieß. In der Hütte lebte ein altes Mütterchen, und das fragte sogleich: »Wohin des Weges, schönes Kind?« »Meinen Liebsten suchen, der hinter dem Roten Meer lebt«, antwortete das Mädchen und bat: »Ach Mütterchen, ich bin so müde. Lasst mich eine einzige Nacht bei euch übernachten.« »Liebes Kind, wie hast du nur den Weg hierher gefunden? Zu uns fliegt kein Vögelchen, dringt kein Sonnenstrahl und kein Lüftchen bläst bis in diesen Winkel. Aber übernachten kannst du bei mir nicht. Mein Mann ist der Mond, und der sieht in jeden Winkel.« Doch das Mädchen bat so inständig, dass sich die Alte schließlich erweichen ließ. Es dauerte gar nicht lange, da kam auch schon der Mond nach Hause. Und gleich an der Tür legte er los. »Wen hast du hier, Alte? Ich wittere eine Menschenseele.« »Ach, lieber Mann, nur ein armes Mädchen, das seinen Liebsten sucht. Sag, hast du ihn nicht gesehen?« »Ich habe ihn nicht gesehen. Aber vielleicht weiß meine Schwester die Sonne Rat. Sie scheint überall. Doch der Weg zu ihr ist weit. Sie wohnt 100 Meilen von hier.« Am nächsten Morgen führte der Mond das Mädchen aus dem Wald hinaus und schenkte ihm zum Abschied eine Nuss. Wieder ging die Arme und weinte, und die Tränen fielen in den eisernen Kessel. So kam sie wieder in einen Wald, und auch dort stand eine einsame Hütte. Als das Mädchen anklopfte, kam ein altes Mütterchen heraus und fragte sogleich: »Wohin des Weges, liebes Kind?« »Meinen Liebsten suchen, der hinter dem Roten Meer lebt«, antwortete das Mädchen und bat: »Ach Mütterchen, lasst mich eine einzige Nacht bei euch übernachten. Ich bin so müde.« »Wie bist du nur hierher gekommen?« wunderte sich das Mütterchen. »Kein Vögelchen kann bis zu uns fliegen, kein Mondstrahl durch das Dickicht dringen. Ja, nicht einmal das kleinste Lüftchen weht bis zu unserer Hütte. Aber übernachten kannst du hier nicht. Meine Tochter ist die Sonne, und die sieht in die kleinste Ecke.« Doch das Mädchen bat so inständig, dass sich die Alte schließlich erweichen ließ. Um Mitternacht kam die Tochter der Alten, die Sonne, nach Hause, und sie legte gleich an der Tür los. »Wen hast du hier, Mutter? Ich wittere eine Menschenseele.« »Ach, niemanden. Nur ein armes Mädchen, das seinen Liebsten sucht. Sag, hast du ihn nicht gesehen?« »Nein, ich habe ihn nicht gesehen. Doch vielleicht weiß mein Bruder der Wind mehr. Der schlüpft auch durch die kleinste Ritze. Doch er wohnt weit, 100 Meilen von hier.« Am Morgen führte die Sonne das Mädchen aus dem Wald und schenkte ihm zum Abschied eine Nuss.

Und so ging die Arme weiter. Und die Tränen fielen in den Kessel, dass er fast voll war. Und wieder kam sie in einen tiefen Wald, und wieder fand sie dort eine einsame Hütte, und als sie anklopfte, kam ein altes Mütterchen heraus. »Wohin des Weges, liebes Kind?« fragte die Alte. »Ich suche meinen Liebsten. Einen eisernen Stock habe ich schon abgestoßen, eiserne Schuhe durchgelaufen, einen eisernen Kessel mit meinen Tränen gefüllt. Doch den Liebsten habe ich noch immer nicht gefunden. Ach, bitte, liebes Mütterchen, lasst mich wenigstens eine einzige Nacht bei euch schlafen.« »Wie hast du nur zu uns gefunden?« wunderte sich das Mütterchen. »Bis hierher scheint weder der Mond noch die Sonne, und kein Häschen ist je bis zu uns gekommen. Nur du. Aber übernachten kannst du bei mir nicht, denn mein Mann ist der Wind, und der bläst auch in die kleinste Ritze.« Doch das Mädchen bat so inständig, dass sich die Alte schließlich erweichen ließ. Am Abend kam der Wind nach Hause, und gleich an der Tür fuhr er die Alte an. »Wen hast du hier? Ich wittere eine Menschenseele.« »Ach, niemanden«, erwiderte die Alte, »nur ein armes Mädchen, das seinen Liebsten sucht. Sag, hast du ihn nicht gesehen?« »Nein, aber morgen werde ich genau aufpassen und überall hinschauen. Vielleicht sehe ich ihn dann.« Und dann lud er das Mädchen zum Essen ein. Die Alte setzte ihnen ein Huhn vor, und als sie alle drei gegessen hatten, sprach der Wind zu dem Mädchen, »Hebe alle Knöchelchen gut auf, du wirst sie noch brauchen.« Am Morgen flog der Wind los, und als er am Abend zurückkehrte, sprach er, »Ich habe deinen Liebsten gesehen. Er wohnt hinter dem Roten Meer, doch ist er schon verheiratet. Wenn du ans Meer kommst, so lege die Knochen ins Wasser, und du wirst sicher hinüberschreiten.« Am Morgen führte er sie aus dem Wald und schenkte ihr zum Abschied eine dritte Nuss. So zog das Mädchen wieder weiter. Unterwegs begegnete sie einem Hund, und aus Mitleid warf sie ihm ein Knöchelchen zu. Dann kam sie zum Roten Meer. Sie legte die Knöchelchen auf das Wasser und schritt darüber hinweg. Doch, oh weh, das eine Knöchelchen, das sie dem Hund gegeben hatte, fehlte nun. Da schnitt sie sich den kleinen Finger ab, legte ihn aufs Wasser und gelangte glücklich ans andere Ufer. Ihr Liebster lebte in einem schönen Schloss, doch hatte er schon eine andere Frau genommen. Da bat sie im Schloss um Arbeit, und da man gerade eine Gänsehirtin brauchte, ließ man sie die Gänse hüten. Auf der Weide knackte sie die erste Nuss und fand darin ein silbernes Kleid. Der Schlossherrin gefiel das Kleid so gut, dass sie es dem Mädchen abkaufen wollte. Doch das sprach, »Ich schenke euch das Kleid, wenn ich nur eine einzige Nacht bei eurem Mann verbringen darf.« Und weil die Schlossherrin das Kleid gern besessen hätte, war sie einverstanden. Doch vor dem Schlafengehen gab sie ihrem Mann einen starken Schlaftrunk, so dass er die ganze Nacht kein Auge auftat. Obwohl das Mädchen weinte und klagte, »Mein Liebster, mein Goldigster, hast du die Kuhhaut vergessen? Und wie wir beide daran gezogen haben, damit du sie wieder überstreifen könntest?« Unter dem Fenster stand ein Wächter. Der hatte Wort für Wort alles mit angehört. Und gleich am Morgen berichtete er seinem Herrn, was die dumme Gänsemagd in der Nacht gesagt hatte. Der Herr wusste sogleich, dass es seine erste Braut war, die ihn aus der Verzauberung erlöst hatte. Am nächsten Tag machte die Gänsemagd die zweite Nuss auf und fand darin ein goldenes Kleid. Und weil es der Schlossherrin wieder sehr gefiel, durfte sie noch eine zweite Nacht bei ihrem Liebsten verbringen. Doch auch diesmal hatte ihm die Schlossherrin einen Schlaftrunk in den Wein gemischt. Wieder bat das Mädchen, »Mein Liebster, mein Goldigster, hast du vergessen, wie wir zusammen an der Kuhhaut gezogen haben, damit du sie wieder überstreifen könntest?« Der Wächter hatte wieder alles mit angehört und berichtete seinem Herrn am Morgen Wort für Wort, was die Gänsemagd gesagt hatte.
Am dritten Tag knackte die Gänsemagd die dritte Nuss und fand darin ein Kleid, das war noch viel schöner als die beiden ersten. Und so durfte sie noch eine Nacht bei ihrem Liebsten verbringen. Diesmal goss er den Trank heimlich unter den Tisch. Ehe die Herrin das Mädchen zu ihm in die Kammer ließ, hielt sie ihrem Gemahl noch eine brennende Kerze an die Füße, um zu sehen, ob er wirklich schlafe. Doch er zuckte mit keiner Wimper. Als das Mädchen an seinem Bett saß, küsste es ihn und klagte wieder: »Mein Liebster, mein Goldigster, hast du denn vergessen, wie wir zusammen an der Kuhhaut gezogen haben, damit du sie wieder überstreifen könntest? Einen eisernen Stab habe ich abgestoßen, eiserne Schuhe durchgelaufen und einen eisernen Kessel mit meinen Tränen gefüllt und konnte dich doch nicht finden. Und nun habe ich dich endlich gefunden und du hörst mich nicht.« Da schlug er die Augen auf, küsste sie und sprach: »Von heute an sollst du meine Herrin sein, und mein ganzer Hof wird dir dienen.« Am Morgen rief die Herrin: »Steh auf, Gänsemagd, die Gänse hüten!« Doch der Herr antwortete: »Nein, die Herrin schläft, und Gänsehirtin wird die, die bisher die Herrin gespielt hat.« Und so geschah es auch. Das arme Mädchen wurde die Schlossherrin, und sie lebte lange und zufrieden mit ihrem Liebsten im Schloss hinter dem Roten Meer.

Wir sind am Ende unserer Sendung. Das war eine Sendung der Kulturzeit aus Ratzeburg. Sie hörten Märchen aus Polen. Ich hoffe, die Sendung hat Ihnen gefallen. Ich weiß nicht, ob Sie bekannte Motive entdeckt haben, die wir auch in unseren Märchen finden, obwohl diese polnischen Märchen ja aus einem anderen Kulturkreis stammen. Diese Märchenmotive wiederholen sich immer wieder, auch in anderen Ländern. Sie scheinen eine universale Bedeutung zu besitzen. Diese Sendung werden wir voraussichtlich am Sonntag, dem 3. Mai, wiederholen. Außerdem gibt es eine Wiederholung am Donnerstag, dem 30. April, um 9 Uhr vormittags. Noch ein paar Takte eines polnischen Tanzes.

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1: Liebe Hörer, wir begrüßen Sie herzlich zu unserer 479. Sendung des Travemünder Journals. Wir senden live für Sie aus dem Außenstudio Travemünde aus der Torstraße 1. Die folgenden Themen haben wir heute für Sie mit viel Liebe vorbereitet. Die Lämmer sind da. Es gibt einen neuen Vorstand im Seebadmuseum. Was ist eigentlich ein Podcast? Neues von der Grenzdokumentationsstelle Schlutop. Die Korvette Lübeck wurde getauft. Was macht Welt Ahoi? Neues von der Travemünder Künstlergemeinschaft. Und eine neue Folge Ohrwindgeschichten. Wir wünschen Ihnen im Folgenden spannende und schöne Unterhaltung.

0: Nina Kleinau war in der Naturschutzstation Dummersdorfer Ufer und berichtet über die neugeborenen Lämmer, die ab dem ersten Tag ihrer Geburt das Vergnügen haben, mit Kita-Kindern zu spielen bzw. Kita-Kinder zu lehren, wie kleine Lämmer aussehen.
1: Heute befinde ich mich bei der Naturschutzstation Dummersdorfer Ufer und meine Interviewpartnerin ist Jessica Neuwald.
2: Hallo, ich freue mich.
1: Jessica, bei euch sind die Lämmer los und die Kinder der Kita sind direkt dabei. Ab wann kommen die Lämmer mit den Kindern direkt in Berührung?
2: Eigentlich schon direkt ab dem ersten Tag. Sobald die Lämmer bei uns im Stall stehen mit den Mutterschafen, dürfen die Kita-Kinder gerne einmal in den Stall gehen und luschern. Wenn wir das große Glück haben und Flaschenlämmer haben, dürfen sie sie tatsächlich zwischendurch auch einmal füttern.
1: Eure Schafe, die werden ja auf eine einzigartige Weise in diesem Umfeld zur Landschaftspflege eingesetzt. Also zumindest jetzt im Umfeld von Lübeck. Und sie gelten als Rasenmäher mit viel Feingefühl.
2: Also wir befinden uns ja hier in einem Naturschutzgebiet und da ist es uns unheimlich wichtig, dass mit wenig Maschinen arbeiten. Und deswegen kommen unsere Schafe und Lämmer zum Einsatz, die Flächen abweiden. Und zwar so, dass immer noch genug drauf stehen bleibt, was gut für die Biodiversität ist, dass die Arten der Tiere, verschiedenen Tiere geschützt werden, dass aber auch Pflanzenarten geschützt werden. Wir haben große steile Hänge, wo gar keine Maschinen dran arbeiten könnten, sodass unsere Schafe und Ziegen dort viel, viel besser die Beweidung im Griff haben.
1: Und ab wann dürfen dann die ganz kleinen Lämmer mit den großen diesen Job gemeinsam beschreiten?
2: Eigentlich auch schon fast von Tag 1. Wenn sie mit auf der Fläche sind, dann dürfen die Lämmer auf jeden Fall mitmachen. Es gibt aber auch Schafe und Lämmer, die bei uns im Stall sind, die sind ein bisschen schwächer. Die kommen jetzt so nach 3-4 Monaten dann mit dazu.
1: Wer noch einen super spannenden Platz für ein freiwilliges ökologisches Jahr sucht, der ist ja hier genau richtig. Zu wann nehmt ihr die nächsten mit an?
2: Ab August. Also immer zum August kommen bei uns die neuen Jugendlichen, über die wir uns sehr freuen und die uns auch sehr unterstützen und tatkräftig zur Seite stehen.
1: Und die dürfen dann rundum an allem teilhaben, an allen Projekten, die ihr so durchführt?
2: Ja, genau. Also wir suchen immer welche für unsere Schäferei und für unsere Landschaftspflege. Und da sind sie an allen Projekten mit integriert.
1: Das ist mal ein schönes freiwilliges Jahr. Das passt ja gut zu einem Hotspot 28 Klimaprojekt. Das steht ja für natürlicher Klimaschutz im Norden. Was setzt ihr in diesem Bereich um?
2: Unser Projektgebiet erstreckt sich von der Hansestadt Lübeck über die westmecklenburgischen Ostseeküste bis ins Salzhaft nach Rerik. Wir haben 27 Maßnahmen, die wir bis 2030 umsetzen können. Dazu gehört unter anderem die Aufschüttung einer Vogelschutzinsel oder die Regeneration von Graudünen und Salzwiesen. Wir würden gerne Prädatorenschutz aufbauen, um Küstenvögel in Ruhe brüten lassen zu können. Wir würden gerne Moore weiter wiederherstellen und regenerieren. Und vor allem ist es uns wichtig, Meeressäuger wie die Kegelrobben und ihre Jungtiere zu schützen, indem wir die Menschen sensibilisieren, Küstenstationen und Küstenregionen nicht zu betreten, abzugrenzen, damit sie dort in Ruhe liegen können und in Ruhe sich ausruhen können.
1: 27 Projekte, das ist viel. Und gerade bei so einer Größenordnung, wo man ja nicht sagt, das ist mal kurz ein Tagesjob. Also das braucht ja wirklich schon viel Zeit, viel, viel Einsatz.
2: Ja, genau. Also da sind wir mit den 5 Jahren sehr dankbar, dass wir so viel Zeit haben und so viel Energie investieren können, um da auch was nach vorne zu bringen.
1: Und jede helfende Hand ist willkommen.
2: Jede helfende Hand ist willkommen, auf jeden Fall.
1: Was waren dann so die größten Erfolge der letzten Jahre, die ihr erreicht habt?
2: Auf jeden Fall einmal dieses Projekt, Hotspot 28. Ja. Des Weiteren hat sich unsere Kita vergrößert. Da konnten wir eine weitere Gruppe dazu nehmen, worüber wir uns sehr freuen. Nächstes Jahr haben wir 50-jähriges Jubiläum, worauf wir uns natürlich auch super freuen, dass 50 Jahre LPV schon stattfinden kann.
1: Ja,
2: schon so lange. Und dass wir ein ganz tolles Osterfest haben, was jedes Jahr immer größer wird, wo wir immer mehr Menschen hier bei uns auf dem Hof begrüßen dürfen und von unserer Arbeit berichten können.
1: Das Ganze kostet ja verdammt viel Geld. Wie hoch ist der Bedarf an Spenden und wie könnt ihr das irgendwie leisten?
2: Der Bedarf an Spenden ist immer sehr hoch und Spenden sind bei uns auch immer sehr gerne gesehen, dadurch, dass wir so viel Arbeit haben.
1: Also, liebe Zuhörer, für alle, die gerne Hand anlegen oder spenden möchten, schaut mal auf die Seite dummersdorfer-ufer.de. Jede Hilfe ist eine Hilfe für Mensch, Tier und Natur.

0: Besuchen Sie doch mal wieder unser Seebadmuseum in der Torstraße 1. Seien Sie neugierig. Es arbeitet dort natürlich ehrenamtlich ein neuer Vorstand. Karin Marx befragte ihn.
1: Hallo Frau Richter, hallo Herr Hartwig, mein Name ist Karin Petra Marx von Radio Travemünde. Sie haben das hier alles heute so schön aufgebaut am 1. Mai. Sie sind der neue Vorstand von dem Seebadmuseum. Mögen Sie sich unseren Zuhörern und Zuhörer einmal vorstellen?
2: Wir freuen uns, dass Sie da sind und dass wir diesen Tag jetzt begehen können, hier den 1. Mai. Es ist einfach wunderschön bei diesem Wetter, das macht richtig Spaß. Ich bin jetzt die neue erste Vorsitzende. Mein Name ist Ragnar Richter. Viele kennen mich auch schon. Und wir haben hier den zweiten Vorsitzenden.
3: Mein Name ist Nils Hartwig. Ich war bisher einige Jahre lang Kassenprüfer. Und nachdem ich jetzt in einem Ruhestand bin, habe ich gedacht, ich wechsle in den Vorstand und tue etwas mehr für den Verein und das Museum.
1: Und Sie haben neue Projekte, die Sie anschieben möchten?
2: Naja, wir möchten gerne auf alle Fälle unsere Arbeit mit den Kindern aus den verschiedenen Schulen weiter fortsetzen und schauen, wie wir das ein bisschen bündeln können. Das finde ich sehr wichtig, dass wir auch junge Leute und Jugendliche hier in das Museum auch bekommen. Wir dokumentieren und inventarisieren unser Museum zurzeit. Das heißt, dass wir alle Objekte erfassen, damit wir die dann auch digital zeigen können. Nicht nur, sondern einige, weil wir wollen ja auch, dass die Menschen unser Museum angucken und dass sie auch diese vielen kleinen Kostbarkeiten sich zu Gemüte führen. Das freut uns immer. Und jeder, der hier rausgeht, sagt immer, also das ist ein tolles Museum. Ich will mich ja, oder wir wollen uns ja nicht selber loben, aber das ist natürlich ganz schön, dass wir das immer als Rückmeldung bekommen.
1: Und Sie sprachen die Museumsnacht an. Was haben Sie da Schönes vor?
2: Ja, das ist ja eine schöne Tradition mittlerweile in Travemünde. Es fahren dieses Jahr das zweite Mal historische Busse zwischen Lübeck und Travemünde. Die sind dann kostenlos, wenn man die Eintrittskarte für die Museumsnacht erwirbt. Ja, und wir haben uns zusammengeschlossen mit der Galerie Klatt und dem Leuchtturm und werden hier bei uns Musik anbieten. Wir werden Flohmarkt anbieten. Wir werden eine Aktion für Kinder haben und sicherlich auch noch eine Lesung. Das müssen wir noch mal ganz genau gucken. Das ist am 29. August in diesem Jahr.
3: Ja, und dann schauen wir ein bisschen auch schon voraus auf das nächste Jahr, an dem wir das 20-jährige Bestehen des Museums begehen können und feiern wollen. Und da werden wir uns natürlich frühzeitig in diesem Sommer und Herbst Gedanken machen, wie das würdig gestaltet werden kann. Wir werden sicherlich eine schöne Jubiläumsausstellung organisieren. Ausstellungen spielen ja durchaus auch eine Rolle im Museum. Im Moment haben wir eine auch sehr schön geratene Ausstellung über den Metallbaubetrieb Lüders aus Travemünde mit einer sehr, sehr langen Tradition. Parallel dazu werden wir uns eben überlegen, was ein schönes Thema für eine Ausstellung zum Jubiläum wäre.

0: sitzt der.
1: In unserem nächsten Beitrag wurde Rolf Fechner gebeten, doch für einen Podcast für die Lübeck-Travemünde Marketing GmbH zur Verfügung zu stehen. Was ist nun eigentlich ein Podcast? Rolf fragte nach.
2: Ja, guten Tag, Frau Schmeling. Sie produzieren ja Podcasts für die LTM. Was sind Podcasts überhaupt?
3: Podcasts sind so ein bisschen kurze Radiostücke, die man jederzeit auf allen möglichen Quellen abrufen kann.
2: Können Sie bitte was zu Ihrem Unternehmen sagen und zu Ihrer Person?
3: Meine Mitgründerin und ich, wir sind eigentlich beide Reisejournalistinnen ursprünglich gewesen. Wir haben bei Merian viele Jahre gearbeitet und haben uns dann mit der Idee selbstständig gemacht. Wir kriegen die Tipps, die genau zu den Sachen passen, die Sie gerne erleben möchten.
2: Wer hat Sie denn beauftragt? Ist die LTM auf Sie zugekommen oder Sie auf die LTM?
3: Ach, wir haben schon tatsächlich früher bei Merian zusammengearbeitet und das war einfach schon so ein gutes Vertrauensverhältnis, würde ich sagen. Und am Ende hat sich die LTM vor allem entschieden, weil die unser Podcast-Format gerne mochte, weil das ein ganz spezielles Format ist, wo man letztlich, also jede Episode bei uns ist immer unter 10 Minuten lang. Also sind gar nicht so ewig lange Folgen, wie manche Podcasts ja sind, sondern kurz und knapp und auf den Punkt. Und das fand die LTM sehr spannend.
2: Gibt es Vorgaben seitens der LTM, dass Sie sagen, also hinsichtlich der Länge oder auch hinsichtlich der Inhalte, oder können Sie die Inhalte selbst bestimmen?
3: Die können wir selbst bestimmen. Also das ist ein redaktioneller Podcast. Die Vorgabe sozusagen, die Längenvorgabe, das machen wir. Also unser Konzept ist einfach, dass bei uns jede Episode nicht länger als 10 Minuten ist.
2: Wie viele Podcasts haben Sie denn für die LTM bislang produziert? Wissen Sie das aus dem Kopf?
3: Ja, also wir haben im Herbst haben wir eine Staffel mit 5 Episoden gemacht und jetzt gerade läuft nochmal eine Staffel, jetzt im Frühjahr nochmal mit 5 Episoden. Also insgesamt sind das dann 10. Und wir stellen bei uns aber immer Reiseziele auf der ganzen Welt vor. Also das, wir sind jetzt bei, ich glaube, 123.
2: Oha. Welche Objekte hatten Sie in Lübeck bislang gemacht? Ich habe gesehen, Holstentor ganz sicher, Heiligen Geist Hospital. Gab es da noch irgendwie Gängeviertel?
3: Wir haben die Gänge und Höfe in Lübeck in einer Folge vorgestellt, weil wir die sehr speziell fanden. Wir haben das Europäische Hanse-Museum vorgestellt. Wir haben jetzt ganz frisch eine Episode auf den Spuren von Thomas Mann durch Lübeck und über das St. Ann-Museum, was ja echt auch an einem besonders schönen Ort ist. Und unser Abschluss wird dann Travemünde.
2: Wie läuft denn die Entwicklung eines Podcasts ab?
3: Wir recherchieren vor Ort und wir recherchieren auch über Videocalls oder Telefonate und binden immer sehr gerne tatsächlich Menschen vor Ort ein, weil die natürlich am allerbesten wissen, was man vor Ort irgendwie sehen und erleben sollte und das natürlich hier noch viel besser ist, als wenn das nur von uns kommt.
2: Und die Podcasts müssen dann natürlich von der LTM irgendwie abgenommen werden, ne?
3: Die hören sich die nicht nochmal an. Nee, also wir besprechen im Vorfeld, was wir sozusagen machen und vorhaben. Oft haben die tatsächlich noch ganz gute Tipps auch mal. Also die kennen ja einfach auch ihre Destination, ihre Stadt und so am besten. Aber wir produzieren die dann und veröffentlichen die.
2: Haben Sie eine Übersicht darüber, wie oft die Podcasts angeklickt werden?
3: Ja, das ist allerdings sehr unterschiedlich. Also wir sind jetzt insgesamt bei, ich glaube, so um die 20.000 Downloads und Streams. Aber was wir so ganz spannend finden, ist, dass die Podcasts nicht nur gehört werden in dem Moment, wo sie erscheinen, sondern wirklich oft noch ja viele Wochen oder auch Monate nach erscheinen. Das ist irgendwie, werden diese Podcast-Plattformen zunehmend so für Reisende anscheinend auch wie zu so einer Art Suchplattform. Also dass die Menschen da sozusagen auch nach Tipps suchen für ihre nächste Reise.
2: Wie lange sind die denn, sag ich mal, on air, die Podcasts?
3: Also endlos. Also da ist sozusagen kein Limit. Die sind irgendwann sehr veraltet, aber...
2: Ich habe ja ein spezielles Thema, weil ich ja mit Ihrer Kollegin das Podcast zum Thema Alt-Travemünde und Seebad-Museum gemacht habe. Wann wird das erstmalig ausgestrahlt?
3: Das wird nächste Woche Freitag, das müsste der 8. Mai, glaube ich, sein.
2: Mhm. Und wo findet man den? Ich habe so bei LTM mal so rumgeguckt, aber ich fand, dass es schwierig zu finden ist.
3: Also ich kann Ihnen da mal eine Seite geben, aber letztlich ist der Podcast auch auf Spotify, auf Apple Podcasts, also auf allen üblichen, auf YouTube, auf allen üblichen Podcast-Plattformen sozusagen auch zu hören. Schicken.
2: Gut, Frau Schmeling, dann viel Erfolg und ich danke Ihnen erstmal.
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0: Dieses letzte Musikstück haben wir für Rolf Fechner ausgesucht. Rolf, wir denken an dich und vermissen dich. Gegen die Widerstände der Stadt Lübeck hat Ingrid Schatz vor 20 Jahren die Grenzdokumentationsstelle Schlutop gegründet. Tara Demel wollte genauer wissen, wie sie das angestellt hat.
1: Ich stehe hier in der Ausstellung mit Frau Ingrid Schatz. Frau Ingrid Schatz, Sie haben vor 20 Jahren mit Ihrem Verein das Museum hier in Lübeck-Schlutop gegründet und haben es 20 Jahre betreut mit Herzblut, wie ich gehört habe. Und es wäre schön, wenn Sie unseren Hörerinnen und Hörern ein bisschen was davon erzählen würden von dieser Zeit.
2: Ja, also ich muss sagen, wir haben ja 10 Jahre vorher schon, um den Verein zu gründen, schon viel Zeit gebracht, weil die Hansestadt Lübeck wollte uns ja damals nicht unterstützen. Aber dann hat es geklappt und dann haben wir, wie gesagt, Stück für Stück hier aufgebaut und immer wieder Veränderungen. Und Gott sei Dank haben wir auch immer gute Unterstützung gehabt, sodass wir also wirklich hier, glaube ich, ganz viele Exponate bekommen haben. Und ich glaube, dass uns die Ausstellung auch gelungen ist. Man kann sie heute immer noch sehen in einem Rundgang. Da muss man sich nur den Button einziehen und dann kann man das immer noch sehen, wie es mal gewesen ist. Wir hatten eigentlich nur den Anspruch, die Grenze Lübeck zu zeigen. Lübeck und Selmsdorf. Wir waren nicht auf die große, weite Welt, wie es heute vielleicht mit der Ausstellung hier Metropole ist. Aber wir haben einfach unsere Geschichte selber hier erzählt. Und ich muss sagen, wir hatten ganz, ganz viele Leute als Zeitzeugen hier und das hat uns stolz gemacht.
1: Das glaube ich und das ist auch so wichtig. Wir haben es heute gerade gehört von Herrn Richter, der Historiker ist, wie wichtig die Zeitzeugen sind. Warum haben Sie dann aufgehört oder Sie sind im Hintergrund immer noch tätig?
2: Ja, ein bisschen noch, aber durch Krankheit, muss ich sagen. Ich kann nicht mehr so. Ich bin jetzt oder werde jetzt 82 Jahre alt und habe also leider ein bisschen einen Schlaganfall gehabt und danach habe ich mich nicht wieder so ganz hundertprozentig erholt. Aber ich werde das sicher noch nicht aufgeben, das Ganze, weil das ist für mich sehr, sehr wichtig. Denn ich war auch dabei in Hamburg, wie diese Ausstellung gezeigt worden ist, zum 3. Oktober, wie das in Hamburg war. Und dort habe ich dann mal ein bisschen sprechen dürfen. Und ich muss Ihnen ganz ehrlich sagen, es war halt einfach für mich, das hat der Richter mich eben nochmal angesprochen, für mich so emotional, dass ich gar nicht weitersprechen konnte, weil ich ja selber eine Vergangenheit aus dem Osten habe. Und ich habe fürchterlich weinen müssen. Und da denke ich heute immer noch dran. Und das ist ganz wichtig, dass die Leute mit uns, mit den Zeitzeugen noch sprechen können. Das ist ganz, ganz wichtig. Und wir haben ja mehrere Zeitzeugen hier. Sie sind ja auch hier zu sehen in den Ausstellungen. Und das möchte ich auch noch aufbewahren. Ich möchte also noch immer als Zeitzeuge zur Verfügung stehen. Das ist wichtig.
1: Also dann danken wir Ihnen für Ihre Arbeit, für Ihre langjährige Arbeit und dass Sie als Zeitzeugen zur Verfügung stehen. Wir haben es gehört, es ist wichtig. Ich mache selbst ein paar Grenzgänger-Interviews. Ich war ein Jahr nur in der DDR, bin dann hier zwischen Ost und West irgendwie aufgewachsen mit den Erinnerungen. Aber ich kann mich da ein bisschen reinfühlen.
2: Ja, ich habe den 17. Juni noch miterlebt, wo die Panzer aufgefahren sind. Und wir sind, es nannte sich immer schwarz über die Grenze gehen, wenn man heimlich über die Grenze gehen musste, wenn man dann geschnappt worden ist, was da nicht alles dann passiert ist. Und das erkennt komischerweise, wenn man darüber erzählt, kann man alles noch wieder nachvollziehen. Und es war manchmal so ganz schön schlimm, wie wir dann auch ausreisen wollten oder flüchten wollten. Meine Mutter hing am Zug und kam nicht rein, weil sie durch ein Fenster reinsteigen musste. Und das sind so Erinnerungen, die möchte ich auch weitergeben. Nicht sagen, dass es harmlos gewesen ist. Sicher für den einen oder anderen frei gewesen, weil er irgendwo auf dem Land gewohnt hat. Aber die das mitbekommen haben, wie es wirklich war, war schon sehr schön schlimm.
1: Meine Eltern sind auch 60 geflüchtet, aber sie mussten es auch heimlich machen. Und im Grunde genommen darf man das nicht vergessen, weil der Frieden in Europa ist heute so mehr bedroht denn je. Und Freiheit ist das kostbarste Gut, was wir haben. Und wenn wir das verfallen lassen und uns für die Freiheit nicht einsetzen, dann wird es schlimm.
2: Das ist ja genau das, was ich immer wieder gesagt habe, wie es anfing mit Ukraine und Russland. Da habe ich gesagt, stellt euch das mal vor, wir hätten jetzt keine Einheit. Hier, 200 Meter weiter, wäre der Russe vor der Tür gewesen. Und das ist doch eine ganz schreckliche Geschichte. Da möchte ich nie überhaupt nicht drüber nachdenken.

0: Eine Schiffstaufe ist immer etwas Besonderes. Harald Denkmann vom Offenen Kanal begleitete den Lübecker Stadtpräsidenten Henning Schumann nach Hamburg und dessen Lebensgefährtin durfte besagte Korvette auf den Namen Lübeck taufen. Traditionell dürfen das nur Frauen.
1: Einer der ersten im Bürgerschaftssaal ist traditionsgemäß immer der Stadtpräsident Henning Schumann selber. Und der ist noch richtig in Hochstimmung von dem, was er gestern erlebt hat.
2: Herr Denkmann, wir kennen uns ja schon ein bisschen länger. Sie wissen, an so einem Tag bin ich immer in Hochstimmung, weil ich bekleide mein Amt mit Freude. Aber Sie haben natürlich recht, wir haben gestern einen wirklich wundervollen Tag in Hamburg erlebt. Der Bürgermeister, meine Lebensgefährtin und ich und mit einer kleinen Delegation aus Lübeck, wir haben gestern die Korvette Lübeck getauft und das war schon für uns alle ein ganz, ganz besonderer Tag.
1: Das kann ich mir gut vorstellen. Und in der Vorbereitung und so weiter, Ihre Lebensgefährtin, so ein bisschen aufgeregt?
2: Nee, das stimmt nicht. Die war überhaupt nicht ein bisschen aufgeregt. Die war total aufgeregt. Aber ich glaube, ich war fast genauso aufgeregt, weil das natürlich mit 300 Gästen und da war natürlich Politik dabei. Natürlich viel aus der Waffenindustrie war dabei, die man sonst auch nur im Fernsehen sieht. Ja, also das war schon ja, von Rheinmetall, der Vorstandsvorsitzende.
1: Also das war hochkarätig besetzt, muss man sagen.
2: Ja, das war sehr hochkarätig besetzt. Das war in einem Sicherheitsbereich auch, alles ziemlich abgeschirmt. Und das ist schon faszinierend zu sehen, wie sich auch die Industrie in den letzten Monaten und Jahren dort eben gewechselt hat und entwickelt hat. Das ist, ja, das war interessant zu sehen. Aber hauptsächlich haben wir natürlich gefeiert. Also gefeiert ist ja immer relativ. Also wir waren da, wir haben das Ganze sehr würdevoll begangen mit dem Admiral, eben auch dem Oberbefehlshaber der Flotte. Und von daher war das wundervoll.
1: Ja, ich habe mich auch gefreut, also als ich irgendwann am frühen Nachmittag von meinem Kollegen Oswald Becker die Bilder bekam und da war auch Möwenschied drauf.
2: Ja, der Bürgermeister und ich, wir hatten unseren Schentikor Möwenschied dabei und wir haben die Lübecker Hymne sozusagen dort spielen können und dürfen. Der Marine Musikchor war auch dabei mit einer Ehrendelegation und dann ist der Schentikor einmarschiert und hat Lübeck, mein Lübeck gesungen und das war schon wirklich besonders und das war eine große Freude für alle.
1: Ja. Was hat denn überhaupt das Oberkommando gesagt, dass also denn Huang Nguyen, also jetzt die Taufpatin werden sollte? Haben die nicht im Moment gezuckt?
2: Nein, da zuckt natürlich keiner. Wir haben das ja natürlich auch thematisiert, aber der Bürgermeister hat das auch nochmal in der Rede betont, wie das zustande gekommen ist. Es ist nun mal so Tradition, dass ein Schiff von einer Frau getauft wird. Und wenn wir eine Bürgermeisterin oder eine Stadtpräsidentin zurzeit hätten, dann hätte auch die Bürgermeisterin oder die Stadtpräsidentin diese Taufe durchgeführt. Aber das ist auch Tradition, dass dann eben der Lebenspartner oder Ehefrau von einer den beiden diese Taufe durchführt. Und natürlich haben wir auch mit dem Augenzwinkern dann so ein bisschen, und die meisten kennen ja meine Lebensgefährtin, auch die ist ja nicht auf den Mund gefallen und das funktioniert dann auch ganz gut.
1: Ja, und ich muss mal sagen, also sie hat das Bild also wirklich sehr geschmückt.
2: Ja, das habe ich schon gehört, aber eben auch nicht, weil sie so ist, wie sie ist, sondern sie ist natürlich eine gestandene Person und eine sehr, sehr, sehr erfolgreiche Unternehmerin, die ja in der Stadt auch bekannt ist und von daher hat sie da voll ihre Frau gestanden. Das war echt klasse.

0: Harald Denkmann hat die Gelegenheit genutzt und Henning Schumann auch über das Schiff Welt Ahoi befragt. Daneben kam auch die Sprache auf den bekannten Promenadenrundlauf, der die Aufgabe hat, die Attraktivität des Priwalds zu erhöhen. Und wir hoffen, dass ihm das auch gelingen wird.
1: Dann reden wir noch mal über ein anderes Schiff, mit dem Sie auch gerade in die Schlagzeilen gekommen sind. Und zwar ist das die Welt Ahoi. Und gar nicht mal also direkt also Welt Ahoi, sondern der von uns also dann oft besungene Promenadenrundlauf, wo Sie also irgendwann dann gesagt haben, mein Gott, noch mal, das müsste man doch im Grunde genommen jedem Touristen ermöglichen. Und das ist also ein Gedanke, der ist also irgendwo schon länger da, aber Sie als gewichtiger Politiker haben ihn nun noch mal aufgegriffen und sind damit in die Schlagzeilen gekommen.
2: Das ist ja ein Thema, was nicht neu ist. Alle Beteiligten, ob es die Privalbewohner sind, ob es die Lübeck-Travemünder Marketing, ob es die touristischen Organisationen sind, der Kurbetrieb, auch die Verwaltung, wir unterhalten uns über das Thema ja schon länger. Ist es möglich, einen von uns beworbenen Trave-Rundweg sozusagen in Travemünde hinzubekommen, der dann eben für eine Familie nicht 20, 30 Euro kostet, ohne dass man was gegessen und getrunken hat? Das ist schon knackig. Und die Grundidee war ja, dass man diesen Rundweg entwickelt. Und ich habe es nur noch mal laut gesagt, der Bürgermeister hat es vor Jahren auch schon mal gesagt, also das ist nichts Neues. Wir alle dort ziehen da auch an einem Strang, denke ich mal. Es ist immer eine Frage der Finanzierbarkeit. Der Kurbetrieb arbeitet auch schon länger an Ideen. Also wie der Cato, der Ältere, immer sagte, zum Schluss einer Rede, er betonte es immer, immer wieder. Im Übrigen bin ich der Meinung, wir brauchen einen kostenlosen Trave-Rundweg dort. Er hat was anderes gesagt, er wollte, dass Karthago zerstört wird, aber das wollen wir nicht.
1: Alle diejenigen, die jetzt also auf Prival Bayside investiert haben, hätten schon gerne ein bisschen mehr Betrieb.
2: Ja, selbstverständlich, aber ich denke mal, auch die in Zukunft dort irgendwas anbieten wollen. Wir haben ja neue Betreiber da hinten. Ich bin jetzt auch Vorsitzender des Vereins dort mit der Ostseestation, unterstütze die Ostseestation. Also ich kenne ja den Prival noch, als da die alten Baracken standen und so. Also so lange bin ich auf dem Prival, auch mit dem Schiff. Und da habe ich ja, ich will nicht sagen Kindheitserinnerung, das stimmt nicht, aber ich kenne es eben noch, als es vor 25 Jahren, wie es da aussah. Ja, das war alles auch schön und hatte Charme. Jetzt hat es auch Vor- und Nachteile. Und ich denke mal, dass wir mit einer vernünftigen Entwicklung auch, und das dürfen wir nicht vergessen, wir haben auch noch das Grundstück was von dem alten Krankenhaus, was jetzt in die Ausschreibung geht. Ja, da haben wir natürlich auch alle gemeinsam ein Interesse daran, dass wir das dort vernünftig entwickeln, sodass dort eben auch qualitativ hochwertiger Tourismus gepaart mit Lebensqualität für die Einwohner von Travemünde dort eben auch entwickelt werden kann.
1: Ja, jetzt kommen wir ja nochmal alle in die blöden Schlagzeilen und sind wieder die Deppen, wenn Mario Barth diese ganze Geschichte mit der Welt Ahoi nochmal so richtig durch den Kakao zieht. Das ist leicht durch den Kakao zu ziehen. Ich war wirklich auch bei der ersten Fahrt dabei mit Schnittchen und Nathalie Dorra und alles und dann Hurra und ich habe es mir nochmal angehört. Ich wünsche dem Schiff allzeit gute Fahrt, dass er das wirklich nur ein paar Meter zurückgelegt und so weiter und wie gesagt, im April Scherz habe ich ja neulich schon gesagt, man sollte es gleich zum Museum machen und für Schulklassen zur Besichtigung freigeben.
2: Genau, das wäre das erste Museumsschiff, was nicht einmal gefahren ist. Nein, Scherz beiseite, das ist natürlich leicht, sich darüber lustig zu machen und das ist der Beruf von Herrn Barth und deshalb ist er so, wie er ist. Kann man drüber lachen oder auch nicht? Also wir sind natürlich betroffen davon. Aber das macht ja keiner aus der Verwaltung oder aus der Region hier irgendwie freiwillig. Ja, also das ist ein Schiff, was ist absolut neu gewesen. Ich will das jetzt nicht in Schutz nehmen. Also ich hätte das auch schon anders gemacht. Also wenn ich jetzt persönlich die Möglichkeit gehabt hätte. Und ich als Unternehmer, ich bin ja mit solchen Dingen auch mal in meinem Leben konfrontiert worden. Wir hätten da sicherlich ganz anders agiert, als jetzt eine Verwaltung agieren kann überhaupt oder will oder möchte oder nicht in der Lage zu ist. Oder, also ich will das gar nicht so bewerten. Also der Bürgermeister hat da dran zu bleiben. Das heißt, die Stadtwerke haben da dran zu bleiben und haben dieses Problem zu lösen. Und wenn das überhaupt nicht funktioniert, ja, dann muss das irgendwann rückabgewickelt werden. Ja, das ist halt so.
1: Wir haben ja eine Parallele mit der Schleifähre dort in Missunde. Die wird ja immer regelmäßig im Schleswig-Holstein-Magazin bespielt. Und man sieht also dann wirklich dieses Ding, was dem Wind nicht standfällt, was nicht anlegen kann, was nicht ablegen kann, was zwischendurch immer mal wieder ausgeht. Ich glaube, im Moment ist gerade ein Probebetrieb, aber um Himmels Willen nicht mit dem LKW oder dem Bus.
2: Ja, das mögen Parallelen sein, aber wir haben da die Fährverbindung und wir hoffen natürlich, dass die E-Fähre bald fährt. Dann hilft sie, so hilft sie nicht. Man kann drüber lachen, aber eigentlich ist das traurig.
1: Und das ist ja auch so, wenn die Fähre an der Nordermole einmal kaputt wird, dann wird der Uralte rausgeholt, das wird nochmal angeworfen. Dann gibt es also irgendwann dann mal wieder 2 Wochen Barkasse.
2: Ja, stimme ich zu. Es gibt viele Dinge, die bewährt sind, die auch gut funktionieren und weiter sicherlich genutzt werden sollten. Aber heute zum Beispiel ein Beispiel. Wir werden heute die neue Hauptsatzung beschließen. Auch da gibt es viele Neuigkeiten drin. Wir haben neue Ausschüsse entwickelt. Das hat ein Jahr gedauert. Da war ich der Projektleiter und habe das in die Hand genommen. Und gemeinsam mit den Fraktionen haben wir eine Vorlage entwickelt, wie wir uns das vorstellen, dass wir neue Themen, die eben wichtig sind und nicht wie vor 20 Jahren, als die Hauptsatzung das letzte Mal angefasst wurde. Also wir werden Themen drin haben, das wird man vorhin vielleicht nachher vielleicht auch ein bisschen mitbekommen, die moderner sind. Im Digitalbeirat zum Beispiel. Wir werden uns auch mit Sicherheitsthemen in den Ausschüssen in Zukunft beschäftigen. Wir haben einen moderneren Zuschnitt und das gehört auch dazu, dass auch eine Verwaltung sich natürlich weiterentwickeln muss.

0: Die Künstlergemeinschaft Travemünde, derzeit mit 15 Mitgliedern, besteht seit 2 Jahren. Besonderer Wert wird darauf gelegt, dass zwischen professionellen und Hobbykünstlern kein Unterschied gemacht wird. Klaus Splitt befragte Inga Prasse, die erste Vorsitzende der Künstlergemeinschaft.
1: Was macht die Künstlergemeinschaft für dich aus? Warum ist es wichtig, dass sich Künstlerinnen und Künstler hier im Ort zusammenschließen?
2: Ja, vor allem Zusammenhalt macht die Künstlergemeinschaft aus und gemeinsames Engagement, mit dem wir bisher auch schon einige ganz besondere Ausstellungen auf die Beine stellen konnten und auch schon tolle Kunstprojekte umsetzen konnten.
1: Auf welche Weise sind eure Mitglieder künstlerisch aktiv?
2: Das ist tatsächlich ganz vielseitig bei uns. Das geht vom Fotografieren bis zum Malen.
1: Was steht für die Künstlergemeinschaft in diesem Jahr auf dem Programm? Und veranstaltet ihr auch Mitmachaktionen?
2: Also das Erste, was jetzt ansteht, ist vom 14. bis 16. Mai das Seebad Kulturfestival, wo wir mit einer Pop-up-Ausstellung dabei sein werden und auch gleichzeitig Workshops anbieten. Danach kommt die Galerie Hafenpanorama während der Travemünder Woche, wo wir diesmal wieder ganz besondere Gäste dabei haben werden, nämlich die Galerie Drei König mit Originalen von Picasso, Miro und Dalí. Und im Herbst und um die Weihnachtszeit herum sind noch Ausstellungen in der Villa Mare geplant. Außerdem haben wir auch einige gemeinnützige Projekte auf dem Zettel dieses Jahr, nämlich ein Kunst- und Musikprojekt mit der Musikhochschule Lübeck und auch ein Kinderbuch und ein Hörspiel, über das ich aber noch nicht so viel verraten darf.
1: Jetzt habe ich noch ein paar Fragen zu dir. Womit beschäftigst du dich künstlerisch?
2: Ich male vor allem ausdrucksstarke Porträts, vor allem von Kindern, mit denen ich auch in Kinderkunstprojekten immer wieder gern zusammenarbeite. Und außerdem schreibe ich auch Kinderbücher.
1: Wie bist du zur Kunst gekommen? Gab es einen Moment, der alles ausgelöst hat?
2: Ich habe tatsächlich schon immer sehr viel gemalt und auch geschrieben und habe dann aber nach der Geburt meines Sohnes angefangen, ihn zu porträtieren. Und Porträtmalerei war für mich eigentlich immer die Königsdisziplin, die mir bis dato auch nie geglückt ist. Aber danach habe ich mich genau darauf festgelegt.
1: Erzähl ein bisschen was zu deinem bisherigen künstlerischen Weg. Wo hast du schon überall ausgestellt? Was ist dir besonders in Erinnerung geblieben? Und was waren besondere Höhepunkte für dich?
2: Also ich habe bis jetzt in Deutschland, der Schweiz und in Venedig ausgestellt, was für mich auch eine ganz besondere Ausstellung war. Aber was wirklich Besonderes für mich wird immer sein, dass mein allererstes Ölgemälde, was wirklich groß war, in der Schweiz auf der Swiss Art Expo ausgezeichnet wurde. Da bin ich nämlich Halbfinalistin geworden.
1: Woran arbeitest du momentan?
2: Ich arbeite momentan daran, meine Porträts ein bisschen abstrakter zu gestalten, ohne dass sie ihren Ausdruck verlieren, und experimentiere da auch mit einigen Farbkombinationen herum, mit denen ich so noch nicht gearbeitet habe.
1: Wie entsteht ein Werk bei dir? Geplant oder aus dem Moment heraus?
2: Das entsteht bei mir immer sehr geplant. Ich lege vorher eine genaue Skizze an, messe auch sehr viel nach, damit alles passt, weil bei einem Porträt, wo ich wirklich einen Menschen wiedergeben möchte, muss einfach alles passen.

0: und stimmen.
1: Was ist dir bei deiner Arbeit technisch, inhaltlich bzw. emotional besonders wichtig?
0: Also mir ist wichtig, dass der Ausdruck und die Ausstrahlung erhalten bleibt, die jeder Mensch so individuell hat. Ich möchte einfach, dass ein Mensch so natürlich aussieht, wie er eben auch ist und einfach auch seinen Strahlen behält.
1: Was sollen Menschen beim Betrachten deiner Bilder spüren oder mitnehmen?
0: Ich möchte, dass sie spüren, wie besonders wir alle sind, dass jeder einzigartig ist und genau das hoffe ich mitgeben zu können.

0: 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Ausgewählt, bearbeitet und erzählt von Dieter Nickel.
1: Folge 9: Die kleinen Leute von Swabido. Ein Märchen aus Irland erzählt von einem Ort namens Swabido. Dort lebten Leute, die waren sehr glücklich. Immer wenn sie sich begrüßten, überreichten sie sich gegenseitig kleine, warme, weiche Pelzchen, von denen jeder immer genug hatte, weil der, der sie verschenkte, sofort wieder welche geschenkt bekam. Ein warmes Pelzchen zu verschenken bedeutete: Ich mag dich. Es zauberte allen ein Lächeln ins Gesicht. Außerhalb des Ortes lebte ein einsamer Kobold. Ihm war diese Pelzchenschenkerei ein Dorn im Auge. Und eines Tages sprach er einen, der ihm gerade ein Pelzchen schenken wollte, an, nahm ihn zur Seite, legte ihm seinen Arm um die Schulter und flüsterte: Nimm dich in Acht. Wenn du weiterhin so großzügig die Pelzchen verschenkst, hast du bald keine mehr. Das war natürlich vollkommen falsch gerechnet. Doch kaum hatte der Kobold den verdutzten kleinen Mann stehen lassen, kam sein Freund vorbei und schenkte ihm ein Pelzchen. Aber der Beschenkte reagierte nicht wie bisher. Er packte das Pelzchen ein und sagte: Lieber Freund, ich will dir einen Rat geben. Verschenke deine Pelzchen nicht zu großzügig. Bald gaben sich immer mehr diesen Rat. Pelzchen wurden nur noch an allerbeste Freunde verschenkt. Jeder hütete sie wie einen Schatz. Sie wurden zu Hause eingeschlossen, und wer mit Pelzchen unterwegs war, musste sogar damit rechnen, überfallen und beraubt zu werden. Erst nach langer, langer Zeit begannen einige kleine Leute wieder, wie früher, die Pelzchen zu tauschen. Und sie merkten auch bald, dass ihnen die Pelzchen nicht ausgingen und dass sich Beschenkte wie auch Schenkende darüber freuten. Sie konnten wieder lächeln, auch wenn Traurigkeit und Missgunst nie mehr ganz aus ihren Herzen verschwanden.

Wir verabschieden uns heute von Ihnen und hoffen, dass unsere Beiträge für Sie spannend waren. In der nächsten Sendung haben wir folgende Themen für Sie vorbereitet. Eröffnung der Windart. Hierbei handelt es sich um eine Skulpturenausstellung. Anbaden in Travemünde. Eine Gaudi für Jung und Alt. Ein großer Flohmarkt im Brückmanngarten. Dort ist für jeden etwas dabei. Neues aus dem Ortsrat. Travemünde, das Drei-Säulen-Konzept. Was macht eigentlich ein Hafenmeister? Besonders hinweisen möchten wir auf ein Musical der Travemünder Stadtschule. Aufgeführt wird das Musical Peter Pan. Ein unvergesslicher Abend erwartet Sie. Wo? In der Stadtschule Travemünde. Wann? Am 7., 8. und 9. Mai. Jeweils Beginn um 18 Uhr. Wenn Sie Lust und Zeit haben, schauen Sie gerne vorbei. Die jungen Künstler freuen sich auf Ihr Kommen. Das war unsere 479. Sendung, die wiederholt wird am Donnerstag um 10 Uhr.

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0: Sie sind bei Lübeck FM und den Trailer haben Sie sicherlich erkannt. Und die etwas ungewohnten Plopp-Geräusche sind kein technischer Fehler gewesen, sondern...
1: Wir haben eine Flasche Sekt aufgemacht. Heute ist die 100. Sendung, die wir hier produzieren bei Kultur Melange. Ziemlich genau vor 4 Jahren haben wir gestartet, vielleicht sogar auf den Tag genau. Ich weiß es nicht, wie das nach 4 Jahren ist mit den Wochentagen. Und deswegen dachten wir, machen wir Sekt auf. Und ja, es ist so, die Aufnahme ist nicht so gelungen. Ne?
0: Nee, wir haben ein bisschen dran rumgebastelt, aber so richtig typisch hört es sich nicht an. Und wir, das müssen wir natürlich noch sagen, sind Angelika Wolf, die auch für die Sendung verantwortlich ist, und
1: Michael Lupatsch, der heute wieder mal im Studio des offenen Kanals steht. Wir machen es nicht zu Hause. Eigentlich dürfen wir ja keinen Sekt trinken, aber trotzdem schmeckt doch lecker.
0: Guckt gerade keiner.
1: 100. Sendung, da darf man alles. Gut, wir wollen aber trotzdem natürlich gucken, was haben wir heute auf dem Programm?
0: Ja, wir starten mit der Premiere im Studio, Hand in Hand. Ein Stück, das Schauspieldirektor Malte Lachmann mit Andreas Hutzel inszeniert hat.
1: Helme Heine stellt aus, und zwar in den Sonderräumen, die Sonderausstellung im Günter-Grass-Haus. Das sind Werke von Helme Heine unter dem Titel »Es war einmal«.
0: Dann berichten wir über eine ganz besondere Einrichtung in der Höchststraße, nämlich ein Projekt Wissen macht Runde.
1: Und dann war jetzt am Wochenende wieder die Messe Die Buchmacher, die Messe der unabhängigen und kleinen Verlage in St. Petri.
0: Und ganz zum Schluss gibt es noch Vorankündigungen und Sie lernen nochmal die ganze Redaktion hier live im Studio kennen.
1: Schließlich wollen wir mit denen nachher auch noch feiern. Wir haben bloß ein bisschen eher angefangen zu trinken und zu produzieren. Und ein bisschen Musik passt auch rein.

0: Musikalisch sind wir heute ein bisschen mit Klezmer und recht flott gestartet. Kizelo Mleko war das mit dem Stück Sema Atik. Das ist Musik, die man irgendwann dann auch hören wird bei den Musikfesten auf dem Lande des Schleswig-Holstein Musikfestivals. Aber hier jetzt erstmal voraus schon mal bei Kulturmelange. Wenn das gestern verblasst, so ist überschrieben ein Stück, das Hand in Hand heißt und das ja Andreas Hutzel in einer super Form zeigt als ein Personenstück. Inszeniert von Malte C. Lachmann geht es dabei um das Leben mit einer dementen Person. Wir beide waren bei der Premiere am 17.04. im Studio und Angelika macht hier den Bericht für Kulturmelange.
1: Es begann mit dem Anfang. Der Schauspieler Andreas Hutzel trat vor die Bühne, vor der noch ein weißer, leicht transparenter Vorhang hing. Er schilderte, wie er bei einem privaten Besuch eines Bob Dylan-Konzertes den Filmemacher und Moderator Albrecht Metzger zufällig wiedersah. Aus dieser Begegnung entstanden die Idee und der Text zu dem Einpersonenstück Hand in Hand. Dieses Stück über das Leben mit einem dementen Menschen wurde unter der Regie von Schauspieldirektor Malte Lachmann im Lübecker Studio uraufgeführt. In gut 1,5 Stunden gab uns Andreas Hutzel einen ungeschönten, ehrlichen, teilweise verstörenden Einblick in das Leben mit einem nahestehenden Menschen, der immer weniger erreichbar wird. Die namenlose Hauptfigur hat sich mit seiner jahrzehntelangen Lebensgefährtin Pitti auseinandergelebt. Sie bewohnen in Berlin verschiedene Wohnungen, stehen sich aber emotional noch nahe. Sie haben eine gemeinsame Tochter, Tammy. Da Pitti an Demenz erkrankt ist, zieht der Partner wieder bei ihr ein. Die wie ein Tagebuch strukturierte Handlung setzt in den Tagen vor Ostern 2025 ein, als alle schon in den Ferien sind und somit jede Unterstützung wegfällt. Die Hauptfigur ist in der Pflicht, die Versorgung Pittis in vollem Umfang zu übernehmen. Diese Situation wird ausschließlich aus seiner Sicht geschildert. Weiße Vorhänge geben nach und nach die ganze Bühnentiefe frei. Milena Aliza Brüggemann hat verschiedene Stationen gebaut, die den Horizont des Paares umreißen. Ein Holztisch mit 2 Stühlen ist mal Küche, mal Restaurant. Es gibt ein Sofa, das auch als Bett fungiert, ein Fahrrad, eine Sitzbank in einem öffentlichen Verkehrsmittel, eine Straßenlaterne. Vorne rechts stehen eine Gitarre und ein Mikrofon, denn es gibt Gesangseinlagen, passend zu einzelnen Szenen. Für den Sound und die auf den Szenenwechsel abgestimmten Lichteinstellungen sorgte Thorsten Zietsch. Im Verlauf der Handlung wird deutlich, wie das Monster Demenz nicht nur ein Leben zerstören kann.
2: Aber wenn ich jetzt einer Sache wie der Pflege von Pitti viel Liebe zusetze und es dann von ihr weder gesehen noch gewürdigt werden kann, dann macht mich das fertig. Das hält auf Dauer auch eine noch so stabile Psyche nicht aus. Demenz hin, Demenz her. Dieses Dilemma bringt jeden, der noch bei Verstand ist, um die letzte Kraft. Die Fachleute sagen, du arbeitest in einem Pflegefall, du hüte dich vor zu viel Empathie. Ne? Sie macht dich zum Sklaven und lässt dich als Krüppel zurück. Ja. Okay, ja. Lass ich aber bei der häuslichen Pflege die Empathie weg. Kann ich gleich die alte Katze erwürgen und Pitti schnellstmöglich in ein Pflegeheim unterbringen zum Besten aller.
1: Dieses Zusammenleben mit der kranken Person wird in all seinen Facetten deutlich. Man gerät an die eigene Belastungsgrenze, muss Ablehnung ertragen und erfahren, dass sich Freunde und Bekannte zurückziehen. Regisseur Malte Lachmann lässt Andreas Hutzel alle Facetten dieses Zustands spielen. Ergreifende Momente der Not, des Zorns, der Disziplin, des Verlustes an Disziplin, der Erniedrigung. Andererseits gibt es sowohl humorvolle Passagen durch kleine Missgeschicke im Alltag als auch kleine Glücksmomente. Dazu tragen auch die Musikeinlagen bei. Diese passen auch zur Biografie der Hauptfigur, die Musiker und Entertainer war.
2: Ich frage Pitti, ob ich irgendwas für sie tun kann. Sie verneint. Ich kündige an, dass ich zum Bäcker fahren werde, um unser Frühstück zu holen. Auf dem kurzen Rückweg lasse ich meine privaten Gedanken ausklingen und stelle mich darauf ein, dass ich bald in eine fremde Welt eintauchen werde. Auf dem kurzen Weg kommt mir der Begriff der Zuversicht in den Sinn, der ja eigentlich nichts anderes ist als die Hoffnung. Dieser Trost steht bei der Demenz nicht zur Verfügung. Vielleicht macht dieser Umstand den Umgang mit der Krankheit so speziell. Es geht nicht nur um den langen, quälenden Abschied von einer vertrauten Person, sondern auch darum, hilflos daneben zu stehen und anders als die Betroffene selbst zu wissen, dass es keine Besserung oder gar Heilung geben wird, sondern nur am Ende die Erlösung. Die Muse küsst mich und schenkt mir die Reime für das folgende Liedchen.

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1: Schließlich gerät die Option einer Demenzpatienten-WG oder eines Pflegedienstes für Pitti immer mehr in den Vordergrund. Der Horizont Pittis verengt sich unaufhaltsam. Die Bühnentiefe verkleinert sich zunehmend, die weißen Vorhänge werden nach und nach geschlossen. Aber Fremdbestimmtheit ist nicht das, was die Kranke akzeptiert.
0: Gemeinsam gingen wir die Treppe hoch und ich sagte, ach, guck mal, Schatz, wen ich hier mitgebracht habe. Du, den Mann von der Krankenkasse, der mal sehen will, wie es dir geht, ob mit der Wohnung alles in Ordnung ist. Was? Was, wozu denn die Wohnung anschauen? Das sei doch eine Unverschämtheit, so könne man nicht mit dir umgehen. Ja, ich gab ihr in allen Punkten Recht und bestand auf dem Vorhaben. Ich schilderte nochmals meinen Wunsch als Hauptverantwortlicher. Aus ihrer Betreuung auszusteigen. Ja, sie brauche doch gar keine Betreuung. Sie sei ihre eigene Frau und könne tun und lassen, was sie wolle. Und ich solle doch einfach verschwinden.
1: Am Schluss steht Schauspieler Andreas Hutzel wie am Anfang vor dem geschlossenen Vorhang. Es gab viel Applaus für ihn und das Regieteam um Malte Lachmann. Das Publikum war tief bewegt und applaudierte auch mit großer Anerkennung dem Autor Albrecht Metzger, der zur Uraufführung erschienen war. Es war ein Abend, der lange nachwirkt. Auch wenn Sie mit Demenzerkrankung noch nicht konfrontiert wurden, ist diese Darstellung der Auswirkungen auf die erkrankte Person und ihren Angehörigen zutiefst bewegend. Unbedingt sehenswert.
2: Eine Uraufführung von Albrecht Metzger. Den kennen vielleicht einige noch als Moderator und Zwischenmoderator der Rockpalastnächte. Ende der 70er Jahre, Anfang der 80er Jahre war er im Fernsehen ganz, ganz häufig zu sehen an der Seite von Alan Banks bei den Rockpalastnächten. Hier allerdings mit einer sehr persönlichen Geschichte. Und die können Sie noch sehen, nämlich Hand in Hand, das Stück, das ist ein Personenstück mit Andreas Hutzel am 2. Mai, am 9. Mai, am 23. Mai und am 29. Mai. Da würde ich allerdings woanders hingehen, aber da kommen wir nachher noch zu.
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1: Der deutsche Musiker Zeck sang im Brst. Ein Titel ohne Vokale hier bei Kultur Melange. Vielleicht können Sie sich ja selbst ein Bild machen, was damit wohl gemeint war. Am 26. April wurde die Ausstellung Helme Heine, es war einmal, feierlich im Garten des Günter-Grass-Hauses eröffnet. Der Andrang auf die restlos ausverkaufte Veranstaltung war groß. Rund 200 Gäste hatten sich bei herrlichem Sonnenschein eingefunden, um die erste Retrospektive zu Helme Heines Werk nach dem Tod des bekannten Bilderbuchkünstlers in Augenschein zu nehmen. Zu Gast waren auch der Herr Ministerpräsident des Landes Schleswig-Holstein, Daniel Günther, die Kinderbuchautorin Cornelia Funke sowie Carola und Christoph von Radowitz, die Kinder von Helme Heine. In Gesprächen mit Museumsdirektor Dr. Jörg Philipp Thomsa und Ausstellungskurator Karl Manzey wurde über Helme Heines Werk, aber auch über das Lesen und heutige Lesegewohnheiten an sich gesprochen. Und Lesegewohnheiten von Kindern, darum kümmert sich ja auch die Jugendbuchabteilung der Stadtbibliothek. Und dort saß Michael Lupatsch zusammen mit Ausstellungskurator Karl Manzey und hat über die Ausstellung Helme Heine, es war einmal, gesprochen.
2: Wir sitzen in der Stadtbibliothek, und zwar in der Jugendbibliothek. Und hier steht drauf, dieser Platz ist reserviert für Kinder. Sitzen wir im Moment ein bisschen falsch, aber ich bin hier mit Karl Manzey. Er ist wissenschaftlicher Volontär am Günter-Grass-Haus und hat die Ausstellung hier Helme Heine, es war einmal, zusammengestellt, hat sie kuratiert. Ihre erste Ausstellung?
3: Ja, das ist meine allererste Ausstellung, genau. Also ein tolles Projekt ist zum ersten Mal und ich bin sehr, sehr stolz auf das, was da zustande gekommen ist.
2: Wenn ich Sie ansehe, dann glaube ich, Sie haben ein Alter, Sie haben auch schon im Kindesalter den Zeichner und Autor Helme Heine gekannt.
3: Ja, mir wurde Helme Heine vorgelesen als Kind. Also ich glaube, mein Lieblingsbuch von Helme Heine war Na warte, sagte Schwarte. Es ist ein Buch, in dem es darum geht, wie Schweine Hochzeit feiern. Aber da sie keine Anziehsachen haben, malen sie sich einfach welche und malen sich dann eben einen Zylinderhut und Anzüge und so weiter. Feiern Hochzeit und dann natürlich fängt es an zu regnen und die ganze Farbe wird abgewaschen von den Schweinekörpern und dann schmeißen sie sich alle zusammen in den Matsch und sind total fröhlich und freuen sich eigentlich darüber, dass sie diese Kleidung halt nicht mehr anhaben und einfach spielen können. Und das hat mich damals als Kind irgendwie total begeistert und lese ich heute immer noch gerne, ist immer noch mein Lieblingsbuch von ihm.
2: Die Ausstellung ist sozusagen in zwei Teilen. Ein Teil hier, wo wir jetzt sind, in der Stadtbibliothek im Kinder- und Jugendbereich und der große Teil im üblichen Sonderausstellungsbereich des Günter-Grass-Hauses im ersten Stock. Wie ist sie aufgebaut? Was umfasst sie generell?
3: Die Ausstellung umfasst Werke aus seinen Bilderbüchern, aus seinen bekanntesten Werken, den Freunden oder Tabaluga, aus dem Hasen mit der roten Nase und so weiter, Originalbilder. Und dann werden auch Bilder gezeigt aus seinen neuesten Werkphasen. Also das sind Werke, die den Titel tragen Requiem für die Menschheit. Also es ist so eine Art Abgesang auf die europäische Kultur. Und es sind Karikaturen, es sind satirische Illustrationen, die sehr farbenfroh sind und auch sehr bissig und humorvoll. Dann gibt es eben viele Möglichkeiten für Kinder zum Spielen. Wir haben zusammengearbeitet mit einer Tischlerin, die tolle Holzobjekte hergestellt hat, ein begehbares Mullewapp aus Holz. Und wir haben eben auch Werke, die Helme Heine eigens für die Ausstellung gemalt hat und die auf Günter Grass und Lübeck Bezug nehmen.
2: So wie wir hier an einem niedrigen Tisch sitzen, gibt es dort auch sehr niedrig gehängte Originale.
3: Genau, wir haben extra darauf Rücksicht genommen, dass die Bilderbücher und die Bilder für Kinder eben sehr niedrig gehängt werden, damit Kinder eben sich nicht den Hals verrenken müssen, um das alles anzuschauen, sondern auf Kindergröße an den Werken vorbeigehen können und die Texte lesen können, die Bilder sich anschauen können. Und auch eine Weltkarte haben wir auch, in der Kinder markieren können, wo sie schon mal gewesen sind, wo sie gerne mal hin möchten. Die haben wir auch niedrig gehängt, sodass das auch eine Weltkarte ist, die für Kinder ganz toll zugänglich ist.
2: Und es gibt auch noch das berühmte Fahrrad.
3: Es gibt das Fahrrad der drei Freunde aus Holz und wenn man an den Pedalen dreht, dann beginnt eine Folge der Mullewab-Serie, die damals im WDR gezeigt wurde, auf dem Kika, die viele vielleicht auch noch kennen. Das ist eben was sehr Spielerisches, was Interaktives, was, glaube ich, viele Kinder freut.
2: Man kann auch, wenn man mit Kindern dahin geht, kriegt man ein kleines Heft und dann gibt es so eine Art Rallye, die die Kinder machen können.
3: Genau, es gibt ein Kinderbegleitheft, in dem es so Aufgaben gibt. Zum Beispiel können die Kinder suchen, welche Figuren in der Ausstellung sind. Kinder können basteln und malen. Und sie kriegen dann ein Rezept für tolle Mullewab-Pfannkuchen. Und wenn sie das an der Ausstellung am Ende wieder abgeben, dann bekommen sie auch eine kleine Überraschung.
2: Was ist denn ein Exponat, was Ihnen besonders gefällt, wo Sie vielleicht lange nach gesucht haben oder was eine bestimmte Position hat oder was Ihnen so bei der Herstellung dieser Ausstellung besonders aufgefallen ist?
3: Es gibt ein Bild, das heißt, die Bärin schätzt die menschliche Wärme. Es ist einfach nur ein Bär, der in so einem roten Hintergrund ist. Und ich finde es allein von der Farbenwahl irgendwie sehr eindrucksvoll. Und dann hängt dem Bär so ein Mensch um den Hals. Und es zeigt quasi das, was wir Menschen vielleicht uns um den Hals hängen. Ein Bärenpelz oder ein Pelz, ein Tier. Das könnte vielleicht auch bei den Tieren irgendwann mal der Fall sein. Oder es ist eben auch etwas, wo wir Menschen uns vielleicht auch mal selber kritisch reflektieren müssen.
2: Für die Erwachsenen gibt es halt auch Zeichnungen mit viel Humor, die auch toll gezeichnet sind, wo man wirklich auch viel lachen kann, aber auch viel ins Nachdenken kommt. Die Themen sind wirklich aktuelle Themen.
3: Ja, total. Und das war eben das Exponat, von dem ich gerade erzählt habe. Das ist eines davon. Aber es sind auch andere Exponate zu Migration, zu Klimakatastrophe, wo einem manchmal das Lachen im Halse stecken bleibt, weil es Themen sind, die einerseits lustig, satirisch, humorvoll aufbereitet werden, aber eben auch sehr ernste Themen sind, die aber durch diesen Zugang von Helme Heine vielleicht auch eine gewisse Leichtigkeit haben trotzdem.
2: Sie haben selber auch zusammen mit Jörg-Philipp Thomsa Helme Heine noch besuchen können und waren vor Ort in Süddeutschland, glaube ich.
3: Genau.
2: Er hat vieles selbst ausgesucht, was in dieser Ausstellung zu sehen ist.
3: Also er hat uns Bilder zur Verfügung gestellt, aus denen wir dann die Auswahl treffen konnten. Also er hat uns Mappen gegeben mit vielen, vielen Bildern und wir konnten dann eine Vorauswahl treffen. Er hat uns dabei freie Hand gelassen, welche Bilder wir auswählen und hat uns dann noch viele weitere dazu geschickt. Das war so der Grundstock. Und dann haben wir noch von dem Sohn von Helme Heine Leihgaben erhalten, von Christoph von Radowitz. Der hat uns dann noch mit weiteren Werken und Illustrationen versorgt.
2: Und gleich zu Beginn der Ausstellung gibt es auch einen Katalog dazu.
3: Es gibt einen wunderschönen Katalog, den ich auch gemeinsam mit einem Grafikdesigner Markus Lange gestaltet habe, in dem all die Werke abgebildet sind, die in der Ausstellung zu sehen sind. Und der ist wirklich ganz toll geworden, sehr, sehr wertig, schön gebunden. Ein Buch, das vom Athesia Verlag gesponsert wurde, also dem Verlag, für den Helme Heine gearbeitet hat. Das ist ein ganz tolles Buch, was ein sehr, sehr schönes Andenken ist an diese Ausstellung und auch beim Ansehen und Durchblättern viel Freude bereitet, worauf ich auch sehr stolz bin.
2: Wenn wir senden, ist die Eröffnung der Ausstellung am Sonntag schon gewesen. Wir senden erst nächste Woche. Trotzdem ist es ja eine Ehre, auch dass der Ministerpräsident dafür kommt.
3: Ja, wir haben tolle Gäste. Wir haben den Ministerpräsidenten von Schleswig-Holstein, Daniel Günther, der ja auch selber Kinder hat und wahrscheinlich auch einen Bezug hat zu Helme Heine. Und wir haben Cornelia Funke, unsere Autorin, die auch viel bei uns am Haus macht und die aus einem Buch von Helme Heine lesen wird. Und das ist eine tolle Besetzung für die Vernissage.
2: Vielen Dank, Herr Manzai.
3: Sehr gerne.
2: Helme Heine, es war einmal. Das ist eine ganz tolle Ausstellung, die ich mir da auch angeguckt habe, sehr in Ruhe dann anschließend. Und es gibt dazu einen fantastischen Ausstellungskatalog für nur 18 Euro, wo alle Ausstellungsgemälde mit drin sind. Und das ist auch ganz viel für Erwachsene. Das ist nicht nur für Kinder. Und diese Art des Humors und die Art, wie er da auch wirklich satirische Zeichnungen macht, ganz, ganz klasse. Alles vierfarbige Fotos in dem Katalog, richtig dick und alles drin. Und ich kann nur empfehlen, diesen Katalog zur Ausstellung zu erwerben. Die Ausstellung selbst im Günter-Grass-Haus läuft noch bis in den Januar 2027.

0: Joja Wendt mit Mietz-Buggy war das hier bei Kulturmelange.
1: Die Buchmacher, das ist eine Messe der unabhängigen Kleinverlage in St. Petri in Lübeck. Und wir haben diese Messe schon mehrfach bei uns in Kulturmelange begleitet. Dieses Mal hat es wieder Angelika gemacht. Sie war am Sonntag da, am Sonntag, den 26. April.
0: Genau, und ich habe zunächst mit Antje Peters-Hirt gesprochen, eine der Organisatorinnen dieser Messe.
2: Frau Peters-Hirt, seit vielen Jahren sind Sie hier mitverantwortlich, die Organisatorin der Buchmacher in der Petrikirche. Selbstständige, unabhängige Verlage stellen sich vor. Wir sitzen hier gegenüber eines Ortes, der wie eine kleine Werkstatt aussieht. Das ist neu. Was hat es damit auf sich?
3: Wir haben den Entschluss gefasst, wir sind die Petri-Pastoren und ich. Und haben gesagt, wir erweitern das um ein Kinderangebot. Und das haben wir jetzt gemacht. Und ich habe mit meinen Verbindungen zur Gemeinnützigen, die Kunstschule der Gemeinnützigen, gebeten. Und die hat eine Honorarkraft, eine Künstlerin, die heißt Frau Engel. Und die macht ein Angebot, wie man ein Buch entstehen lässt vom Entwurf, vom Papier, vom Drucken und Abziehen und so weiter. Und dann haben wir noch ein weiteres Angebot. Das ist bei der Taufe. Taufe sagen wir immer zu dem großen Taufstein, der in der Kapelle neben der Sakristei ist. Dort haben wir die Bücherpiraten, die ein Lyrikporträt von Ihnen zum Beispiel entwerfen. Von mir haben sie es schon gemacht heute Morgen. Auf Maschinen tippen sie das. Und gestern hatten wir noch ein anderes Angebot, Lesezeichen zu machen. Also das hat sogar gewechselt. Ein Tag so, ein Tag so. Und das sind jetzt die Bücherpiraten.
2: Steckt da auch ein bisschen die Motivation dahinter, junge Leute ans Buch heranzuführen?
3: Ja, das haben wir früher indirekt schon gemacht. Wir hatten zum Beispiel Mentor, die Leselernhelfer hier mit und Bibliotheken mit Auslagen. Aber jetzt machen wir es sozusagen praktisch, aber auch um Eltern zu ermöglichen, ein bisschen zu stöbern. Und die Kinder sind beschäftigt, wenn man das so profan sagen darf.
2: Noch etwas zu den Verlagen. Man sieht ja, dass altbekannte, wirklich liebgewordene Verlage präsent sind. Gibt es da auch neue Verlage, die sich diesmal präsentieren? Also nicht neue Verlage, sondern die Sie neu engagiert haben?
3: Natürlich ist auch die Rote Katze recht neu, aber die kennen die Lübecker, ja. W1 haben wir. Das sind Verlage, die sich neu zusammengeschlossen haben. Dieser Zusammenschluss ist in Hamburg und darüber bin ich sehr froh. Und dann ist auch der neue Arche Literaturverlag, der mit vielen Änderungen ja seit 1945 besteht. Berühmt ist er geworden in den 90er und 10er Jahren mit Regina Vitali und Frau Rabe. Und die haben ihn dann an Oettinger verkauft und jetzt ist er hier zu Gast. Und so wechselt das immer. Im Wesentlichen sind dieses Mal, weil wir auch von 36 auf 30 runtergegangen sind, die Altbekannten. Wir hatten unsere liebe Not, überhaupt die unterzubringen. Ich denke, wir haben einen guten Querschnitt und eine solide bis hervorragende Qualität. Denken Sie an Nautilus, denken Sie an Wagenbar und vor allen Dingen Gugolz ist ja ein absolut solider Vertreter mit großen Entdeckungen aus dem Norden und aus dem Osten. Er hat sich gestern auch wunderbar vorgestellt, weil es ist ja nur auch kein Geheimnis. Herr Gugolz ist ja inzwischen der Platzhirsch in Deutschland und vertritt den Börsenverein des deutschen Buchhandels als Vorsteher.
2: Also haben Sie auch Berühmtheiten hier.
3: Ja, der ist eine kleine Berühmtheit, aber er trägt das nicht nach vorne, sondern ist einfach sehr redefähig und sehr, sehr solide. Das ist schon sehr schön.
2: Ich denke, wir halten uns mal mit persönlichen Empfehlungen etwas zurück, denn es gibt so viel, wie ich bei meinem kurzen Durchgang schon entdecken konnte. Oder wollen Sie doch vielleicht einen kleinen Tipp abgeben?
3: Vielleicht einen kleinen Hinweis auf den Lebert Verlag, L-E-H, geschrieben. Das ist eine Berliner Pflanze, die lange in Skandinavien gelebt hat und eine Selfmade-Frau ist. Da gibt es wirklich niemanden dazu. Und die hat ein wunderbares, immer gleichmäßiges Layout. Und sie macht hauptsächlich Lyrik. Manchmal mischt sich ein bisschen Prosa drunter. Zum Beispiel gibt es ein wunderbares Theoriebuch von den berühmtesten Lyrikern aktuell, Zeitgenossen Deutschlands, die dort über Lyrik nachdenken. Das sind dann natürlich Essays. Aber ansonsten Lyrik, alte, zeitgenössische, eigentlich von überall. Sie ist in Amerika aufgewachsen, ist also viel Amerika auch dabei, viel Skandinavien. Sie hat schon 13 skandinavische Lyriker übersetzen lassen oder übersetzt, hat sie mir gerade erzählt. Also das ist wirklich als Verlag so für mich eine absolut überzeugende Geschichte und ein Geheimtipp. Die hat auch ein sehr schönes Verzeichnis, wo wo zwar nicht alles drin ist, aber auf ihrer Website findet man angeblich auch alles. Und ein kleiner Tipp sei mir gestattet. Ich finde ganz wunderbar, dass Frau Jürgs, die ja in diesem Jahr 30 wird mit ihrem Aviva Verlag, noch mal einen Essay über Ingeborg Bachmann von Frau Gleichauf vorgelegt hat, die vor 10, 20 Jahren eine Doppelbiografie Bachmann und Frisch geschrieben hat. Und Ingeborg Bachmann wird 100 am 25. Juni. Und da erscheint auch der neue Film mit Sandra Hüller über sie, der an dem Tag schon im Lübecker Koki läuft. Und ich darf ihn einführen. Und dieser kleine Essayband, der sei allen empfohlen, um nochmal an Ingeborg Bachmann ranzukommen, die nicht schon 50 Bücher über sie und von ihr haben.
0: Der Arche Verlag, der eben im Gespräch mit Antje Peters-Hirt auch zur Sprache kam, ist ein alter Verlag, der in der Zeit des Nationalsozialismus entstand und bedrohten und verbotenen Schriftstellern einen Unterschlupf, nämlich eine Arche, geboten hat. Dieser Verlag stellte sich vor und hören Sie daraus einen Ausschnitt über das Verlagsprogramm.
4: Auch nach dem Krieg hat Arche vielen großen Autoren von Weltrang eine Heimat geboten. Dazu gehörten etwa Albert Camus, Gertrude Stein, William Faulkner oder Ezra Pound. Und ein ganz berühmter Arche-Autor, von dem Sie bestimmt alle mal was gelesen haben, zumindest in der Schule, könnte ich mir vorstellen, ist Erich Dürrenmatt. Das ist das erste Buch von Friedrich Dürrenmatt, das 1952 bei Arche erschienen ist. Und er ist 17 Jahre lang auch Autor des Hauses geblieben, bevor er dann Ende der 60er Jahre zu Diogenes gewechselt ist. Arche hat eine bewegte, turbulente Geschichte hinter sich, ist aber immer unabhängig geblieben tatsächlich. Also wurde nie an einen Großkonzern verkauft. Und heute sind wir das, was man gern stolz, klein, aber fein nennt. Also wir machen ein sehr ausgewähltes Programm von etwa 10 Neuerscheinungen im Jahr, konzentrieren uns vor allem auf den Bereich der Belletristik. Und was uns immer sehr wichtig ist bei unseren Büchern, ist, dass es Bücher sind, die so die Gegenwart am Schopf packen. Also dass wir wirklich aktuelle Themen, die uns alle in irgendeiner Form bewegen, in einer literarischen Form verarbeitet finden. Aber wir legen auch sehr großen Wert darauf, dass die Bücher einen gewissen Unterhaltungswert haben. Wir wollen das gerne in guten, spannenden, auch vorwärts treibenden Geschichten verpackt finden, in einer tollen Sprache, die einen mitreißt. Also ganz Experimentelles oder so wird man bei uns eher nicht finden.
0: Ein ebenfalls alter Verlag, der sich auf der Buchmesse Buchmacher präsentierte, ist die Büchergilde Gutenberg. Auch hier habe ich die Verlagsvorstellung gehört und möchte Ihnen einen Ausschnitt davon präsentieren.
5: Willkommen bei der Büchergilde Gutenberg. Wir sind, glaube ich, hier im Ensemble der Kollegenverlage eine Besonderheit. Ich glaube, wir sind der zweitälteste Verlag, der heute hier in Petri ausstellt. Ich glaube, nur der Körner Verlag ist noch älter. Uns gibt es bereits seit 1924, also seit gut 100 Jahren. Wir sind 1924 in Leipzig gegründet worden vom Bildungsverband der deutschen Buchdrucker. Sie merken schon allein von der Bezeichnung her, wir sind ein Kind der Arbeiterbewegung. Wir sind hervorgegangen aus der Weimarer Republik, aus der Arbeiterbewegung, mit dem Auftrag, gute Bücher zu machen, zu gutem Preis für Arbeiter. Es waren von Anfang an die seichten Unterhaltungsromane. Der erste Autor, der bei uns veröffentlicht hat 1924, war Mark Twain gewesen. Alles andere, was man vermuten würde 1924. Eines der ersten Bücher der Büchergilde, in der Gestalt zwar damals nicht, aber das war unser erster Autor gewesen. Nachdem wir gegründet worden sind von deutschen Buchdruckern, war die Büchergilde immer schon der Versuch, die Leistungsschau zu machen, was kann Buchdruck zu der jeweiligen Zeit. Also wir haben immer schon von Anfang an, seit 1924, mit Materialien gearbeitet, mit Illustratoren gearbeitet. Bis heute, also das habe ich gerade gezeigt, ist illustriert von Hans Draxler, einer der Mitbegründer von der Titanic. Der hat für uns das Buch illustriert. Wir arbeiten mit allen großen Buchillustratoren der Zeit und mit besonderen Materialien. Und wir widmen uns jedem Buch besonders. Hier habe ich den Roman Twist. Ist die Geschichte eine Verlegung eines Unterseekabels. Unsere Illustratorin hat sich Gedanken gemacht, wie könnte ein Unterseekabel ausschauen von Europa in die Staaten. Und hat gemeint, da muss doch irgendwie ein Loch drin sein, wo das Kabel durchgeht. Also haben wir da ein Loch durch das Buch gemacht. Unsere Herstellungsleiterin ist manchmal sehr rabiat. Die hat Versuche gemacht, mit einer Bohrmaschine ein Loch durchzubohren. Das möchten Sie nicht sehen, da ist jeder Metzger besser. Aber der Versuch mit der Druckerei war fantastisch. Heißt dann auch, man muss das Buch setzen, damit das Loch nicht durch den Text geht, weil es geht am Ende immer noch um den Text. Die zweite Besonderheit ist, unsere Bücher können Sie nicht irgendwo kaufen. Unsere Bücher gibt es nicht bei Hugendubel, gibt es nicht bei Thalia oder wie auch immer die großen Buchhandlungen heißen. Wir arbeiten exklusiv mit Buchhandlungen vor Ort zusammen. Falls Sie aus Lübeck sind, es gibt die wunderbare Buchhandlung Langenkamp in der Bäckergrube, vis-à-vis vom Theater. Der hat unsere Bücher exklusiv. Sie kriegen sie weder in der Höchststraße noch sonst irgendwo, sondern nur bei Herrn Piroli in der Bäckergrube.
0: Ich möchte nur darauf hinweisen, dass die Büchergilde Guttenberg ja eine Buchgemeinschaft ist und man Mitglied sein muss, um auch bei Herrn Piroli in der Buchhandlung Langenkamp einkaufen zu können. Die Mitgliedschaft kostet keinen Beitrag, aber man muss sich verpflichten, ein Buch pro Quartal zu kaufen. Und das kann man dann direkt in der Buchhandlung Langenkamp bei Herrn Michele Piroli in der Bäckergrube. Die erste Lesung an dem Sonntag war ganz besonders, nämlich die Verlegerin Britta Jürgs vom Verlag Aviva las aus »Die Straße der fischenden Katze« von Jolan Földes. Jolan Földes ist eine ungarische Autorin, die vor 100 Jahren ungefähr lebte und schrieb, eine ganz, ganz besondere Biografie als Emigrantin aufweist und lange Zeit vergessen war. Britta Jürgs hat sie wieder ausgegraben und neu verlegt. Hören Sie jetzt einen kleinen Ausschnitt aus »Die Straßen der fischenden Katze«.
6: Annie verbringt viel Zeit auf der Straße und die Pariser Straße ist eine gute Erzieherin. Annie versteht bereits die Sprache der Chauffeure und Marktweiber, den Pariser Witz und Zank, das Ungeschminkte und Fröhliche, das ausgelassene und aufrichtige Straßenleben. Sie steht vor den mit Gemüse und Blumen beladenen Handwagen, bewundert die vor den Laden ausgestellten Unmengen von Waren, auf die niemand Acht gibt. Einen besonderen Eindruck machen ihr die mit Schnecken und Muscheln gefüllten offenen Säcke. Sie möchte gerne etwas derartiges kaufen, aber die Mutter würde sie damit sicherlich hinauswerfen. In der Ecke des Marktes von Saint-Antoine gibt es einen leeren Platz, wo abwechselnd Straßensänger und Athleten ihren kleinen Teppich ausbreiten und die hier versammelte Menge unterhalten. Annie sieht dem Künstler zu und lauscht dem Publikum. Die Bemerkungen des Publikums sind vielleicht nicht unbedingt etwas für die Ohren eines 12-jährigen Mädchens. Aber ist denn das Leben selbst etwas für ein Kind, dieser seltsam zusammengesetzte, farbenspielende, viel Unrat werdende Strom, der über Landstraßen, durch Schützengräben, durch die Gosse führt und scheunlich gegen die Hausmauern brandet? Wer sich nicht aus dem Haus rührt, ist vielleicht nicht gezwungen, in den gischtigen Strom zu treten. Aber Annie ist kein vor jedem Wind bewahrtes Kind mit einer geschützten Jugend. Sie plätschert im Strom, manchmal missmutig, manchmal guter Laune. Ist sie zufrieden und stolz, weil es ihr gelungen ist, den Preis der zarten Kohlsprossen auf 3 Sous herunterzuhandeln, so schreckt sie fröhlich die Markttasche und drückt mit der freien Hand auf die Hupen der längs des Trottoirs stehenden Taxis. Die Chauffeure sind darüber nicht böse. Sie scherzen mit ihr. Und es kam schon vor, dass der eine oder andere sie zusammen mit ihrer Einkaufstasche heimgebracht hat.
0: Die Straße der fischenden Katze spielt 1920 in Paris unter Emigranten und ist im Aviva Verlag erschienen. Eine besondere Aktion, Sie haben es auch vorhin gehört im Interview mit Antje Peters-Hirt, ist die Kinderaktion mit der Künstlerin Barbara Engel, wo die Kinder ein Buch selbst herstellen konnten. Ich habe zunächst mit Barbara Engel gesprochen. Sie erzählte, wie dieses Projekt ablief.
7: Wir haben hier aus Milchtüten, das sind unsere Druckstöcke, da haben wir Radierungen gemacht mit wasservermalbaren Ölfarben. Und an dem Tisch an der Station, da haben wir Monotypie machen, also unterschiedliche Techniken in Monotypie gemacht. Und da ist dann der Tisch, wo gedruckt wird. Und hier am letzten Tisch wird die Broschüre gebunden. Ja, also mit einer ganz einfachen Bindetechnik. Ne? Aber da das ja eine Buchmesse ist, ist eigentlich ganz praktisch, das auch noch zu binden. Ist auch ganz gut angekommen.
0: Und dass es wirklich gut angekommen ist, hören Sie jetzt bei meinem Gespräch mit einer Mutter und ihrer Kleintochter, die an dem Projekt teilgenommen haben.
8: Wir haben hier ein Buch selbst gestaltet und dann gebunden am Ende. Mhm. Und es gab verschiedene Techniken, die man ausprobieren konnte mit Drucktechniken. Und es hat auf jeden Fall sehr viel Spaß gemacht. Mhm.
0: Es ist ein besonderes Buch geworden. Magst du mir darüber was erzählen? Was für ein Buch?
9: Es ist ein Geheimbuch geworden.
0: Aha. Und die Technik, was hast du da gemacht? Ich sehe schon so die Platten.
9: Ich habe das hier gemacht.
0: Und was ist das? Erzählst du es mir eben?
9: einen Sonnenuntergang auf dem Wasser.
0: Man sieht, das ist ein Schiff, erkenne ich das richtig, mit einem kleinen Segel und die Sonnenstrahlen.
9: Ja.
0: Und das hast du jetzt bedruckt?
9: Ja.
0: Und worauf?
9: Auf ein Blatt.
0: Auf ein Blatt.
9: Und das habe ich dann in mein Buch später eingeheftet.
0: Eine weitere Besonderheit war die Präsenz der Bücherpiraten. Dazu habe ich Martin Gries erstmal gefragt, der ja aktiv ist bei diesen Bücherpiraten und mir gesagt hat, wie es dazu kam, dass sie diesmal auch bei den Buchmachern dabei sind.
10: Die Bücherpiraten sind von der Messe eingeladen worden, heute zu kommen. Und das ist natürlich ganz toll. Wir können einfach über unsere Ehrenamtsprojekte reden und versuchen, neue Menschen zu begeistern. Und gerade die Bücher, die die Jugendlichen verfasst haben, kriegen hier natürlich nochmal eine ganz andere Bühne. Das ist toll.
0: Wie kam es zu dieser Aktion mit dem Lyrikporträt?
10: Das machen wir öfter. Das heißt, die Jugendlichen stellen sich irgendwo in die Fußgängerzone und starten und manchmal eben auch vor Veranstaltungen, haben eine Schreibmaschine dabei und man nimmt auf dem Schulplatz davor und die fangen dann an, ein Porträt zu schreiben. Und das hat viele, viele Menschen schon sehr berührt, was die machen.
0: Ich nehme an, es ist bewusst gewählt, die gute alte Schreibmaschine zu verwenden.
10: Tatsächlich fällt es leichter, spontane Texte zu schreiben, weil man sie gleich loslassen muss. Wir haben ja kein Tape-Ex dabei. So wie es da geschrieben ist, ist es geschrieben und dann ist es so. Das Korrigieren fällt halt komplett weg und so kann man sehr viel spontaner schreiben. Abgesehen davon ist diese wunderschöne Soundkulisse auch ein gutes Anlocken der Leute.
0: Und wird es angenommen?
10: Ja, unbedingt. Wir haben heute schon eine ganze Reihe Porträts geschrieben.
0: Ich bin die Nächste. Ja. Die Lyrikpoeten waren Lene und Lupus. Und bevor ich mich dann auch hinsetzte und mir ein Lyrikporträt anfertigen ließ, habe ich mit Lupus gesprochen.
11: Porträtlyrik ist ein literarisches Porträt, wo wir eben statt mit Farben zu malen, mit Wörtern schreiben und beschreiben, wie eine Person auf uns wirkt und was wir so für kleine Eigenheiten erkennen können oder was uns halt im Allgemeinen auffällt. Zum Beispiel, wenn eine Person sehr viel lacht, fällt mir das sehr oft auf oder irgendwie ein besonders buntes Kleidungsstück trägt oder zum Beispiel auch die Hände, finde ich, sagen sehr viel aus, wenn jemand halt irgendwie so ganz verschränkte Hände hat oder nicht. Und dann schreibe ich halt für ungefähr 5 Minuten oder so.
0: Das heißt, du machst das ganz intuitiv?
11: Ja.
0: Nur durch deine Beobachtung aus dem Bauchgefühl dann heraus und der Beobachtung heraus schreibst du ein Profil in Prosa?
11: Ja. Es muss nicht zwingend Prosa sein. Es können auch Gedichte sein. Das machen halt alle Leute unterschiedlich. Ich glaube, es gibt insgesamt 5 Jugendliche momentan, die regelmäßig so Porträts schreiben. Und von jedem ist das was ganz anderes, ein Porträt geschrieben zu bekommen, auch wenn es am gleichen Tag ist und in genau der gleichen Situation. Also es ist sehr unterschiedlich.

0: gemerkt haben, wir sind doch ein bisschen knapp und wir wollen natürlich auch noch ein bisschen die 100. Sendung feiern, lassen wir den Beitrag von Daniela Oltersdorf dann raus und verschieben ihn auf die nächste Sendung. 100 Sendungen Kulturmelange, das ist ja wirklich was, was nur funktioniert, weil wir auch recht viele sind, die hier was machen. Und ich habe hier unsere Kino- und Opernspezialistin Daniela Oltersdorf. Daniela, wie bist du denn zu Kulturmelange gekommen?
1: Ja, wie bin ich zu Kulturmelange gekommen? Ich mache ja schon sehr lange Radio hier beim offenen Kanal mit dir zusammen, Michael. Und wir haben ja alles Mögliche schon an Film und Musik. Und dann haben wir irgendwann mal angefangen, Theateraufführungen zu besprechen und dort darüber Berichte und Umfragen zu machen. Und dann kam ich aus Eigeninteresse so darauf, ich möchte mehr über Opern lernen, weil ich da gar nichts wusste. Und nach der Pandemie kam ja das schöne Programm Kulturmelange, auch mit diesem schönen Namen. Und da habe ich gesagt, Mensch, da mache ich doch denn jetzt alle Opernpremieren und das bringt total viel Spaß.
2: Und das Kino ist die zweite Leidenschaft?
1: Das Kino ist eigentlich die erste Leidenschaft und das mache ich schon sehr, sehr lange, auch auf der Berlinale, hier die Nordischen Filmtage. Auch wenn ich mal so ins Kino gehe, berichte ich ab und zu mal mit einer Filmkritik darüber, wenn das Neuerscheinungen sind. Kino ist auf jeden Fall meine größte Leidenschaft, glaube ich.
0: Und wie kommt man dazu, du hast ja einen ganz anderen Beruf, du arbeitest an der Uni in Hamburg, wie kommt man dazu, einfach Radio zu machen?
1: Ja, ich bin im Veranstaltungswesen tätig an der Uni Hamburg und Radio, Journalismus an sich hat mich eigentlich immer interessiert, aber ich dachte, das hat irgendwie was mit künstlerischer Kreativität zu tun, aber es ist ein Handwerk und das hast du mir ja auch mal gesagt und dann habe ich ein Buch dazu gelesen, mir dieses Handwerk angeeignet. Und es hat mich total fasziniert und ich glaube, jetzt kann ich das. Und Radio finde ich eigentlich das schönste Medium.
2: Jetzt sind wir inzwischen in der Redaktion komplett, denn auch Doris Geusendam, Karin Sieverding und Anja Franke sind eingetroffen. Sie stehen hier entspannt mit ihren Sektgläsern um das Mikro. Und Doris, wie bist du denn jetzt zu uns gestoßen?
3: Der Michael war der Sündenbock, der mich hierher gelockt hat. Er war ja Leiter des offenen Kanals viele Jahre und hat mich immer schon versucht zu überreden, doch mal hier in dieser Sendung mitzumachen. Aber ich war selber berufstätig und habe gedacht, nein, jetzt habe ich die Zeit noch nicht. Aber als ich dann in Rente war und Michael auch, da ging es los. Da hat er mich dann mal mitgenommen und ich habe es probiert und war überrascht, wie viel Spaß das macht.
2: Und gibt es bei dir auch irgendeinen Schwerpunkt, den du am liebsten besuchst und darüber berichtest?
3: Kammerspiele finde ich sehr gut. Und dann bin ich irgendwie wie die Jungfrau zum Kinde zu den Sinfonieorchestern bzw. Konzerten gekommen. Und ja, das mache ich häufiger, nicht immer. Aber wenn mir das jemand früher erzählt hätte, das hätte ich im Leben nicht geglaubt, dass ich mal ein Sinfoniekonzert bespreche. Aber auch das macht mir Freude.
2: Das knüpft ja an das, was Daniela schon sagte, die von Opern überhaupt keine Ahnung hatte, wie sie sagte, aber sich da eingearbeitet hat. Also Kulturmelange schafft neue Potenziale und weckt irgendwelche verborgenen Leidenschaften.
3: Absolut, es erweitert vor allen Dingen auch wirklich den Horizont, wenn ich das mal so schön sagen darf, weil man sich mit den Dingen beschäftigt. Wenn man nur hingeht und als Zuschauer, gut, das hat vielleicht auch mal nachhaltige Wirkung und es sackt, aber man setzt sich nicht damit auseinander und das macht man hier für diese Sendung.
0: Du warst ja in deiner Berufstätigkeit medizinisch-technische Assistentin an der Universität, hier an der Universitätsklinik. Und wie war das, so ein Übergang dann Radiomoderatorin und Radiokritikerin zu werden?
3: Mit Herzklopfen verbunden, mit viel Unsicherheit. Aber das nette Team hier hat mich dann bestärkt und unterstützt. Und man wächst mit seinen Aufgaben. Aber es ist schon im Vergleich zu manchen, die hier mitarbeiten und vielleicht Lehrerin waren, viel einfacher, weil sie strukturierter denken und formulieren können. Und das habe ich halt im Labor nie gebraucht. Aber ich lerne es wieder.
2: Und zwar ziemlich gut, denn die Beiträge, die du machst, sind doch wirklich sehr, sehr schön.
3: Vielen Dank.
0: Karin Sieverding ist die, die jetzt zuletzt zu uns gestoßen ist. Und auch sie interessiert sich sehr für Musik.
4: Ja, das tue ich. Ich interessiere mich für klassische Musik, auch andere Musik, aber besonders eben für die Oper, auch für das Sinfoniekonzert. Ja, das sind so meine Interessen.
2: Und Karin, was hat dich denn jetzt doch tatsächlich auch motiviert, hier einzusteigen als jüngstes Mitglied?
4: Ja, ich habe ja

0: dich, Angelika, getroffen vom halben Jahr. Und nach 35 Jahren haben wir uns wiedergesehen und hatten uns viel zu erzählen. Und dann hast du erzählt, dass du hier beim offenen Kanal arbeitest. Ja, und du hast einfach mein Interesse, meine Neugier geweckt. Und dann kam noch hinzu, dass ich selber immer schon gerne Rezensionen gelesen habe oder gehört habe. Und da habe ich gedacht, ach, hätte ich eigentlich vielleicht Lust, auch mal etwas so diesbezüglich zu machen. Ja, und dann durfte ich bei dir als Praktikantin mitgehen zu Hoffmanns Erzählung. Ja, und so bin ich eingestiegen. Es war am Anfang sehr, sehr arbeitsaufwendig, aber du hast mich ein bisschen getröstet und hast gesagt, ach, im Laufe der Zeit geht es etwas schneller.
1: Und jetzt stehen wir ja auch vor einem neuen Bericht, den werden wir dann in der nächsten Sendung ausstrahlen, über Wozzeck, über die Oper von Alban Berg. Wie war denn das? Das war ja doch eine ganz andere Musik, einmal ganz kurz.
0: Ja, da habe ich auch vorher überlegt, was machst du damit? Kannst du überhaupt, wie gefällt dir diese Musik? Wie kommst du damit klar? Aber ich bin ja gerade dabei, den Bericht zu schreiben und ich stelle fest, dass man doch tiefer eindringt und dass man seine ganzen Vorurteile oder Unsicherheiten, was gerade diese Musik von Alban Berg angeht, irgendwie zurücklässt. Und es gefällt einem auch theoretisch zunächst immer besser als vorher.
1: Da ich alle ein bisschen vorstelle, auch mit dem, was sie gemacht haben, bei dir, Karin, weiß ich das überhaupt nicht. Oder was sie machen aktuell noch als Beruf?
0: Ich war Lehrerin an der Gemeinschaftsschule.
2: Und dazu muss man sagen, du hast schon gesagt, Lehrerinnen sind irgendwie vorprogrammiert. Der erste Bericht, den Karin gemacht hat über Hoffmanns Erzählungen, war schon so perfekt, dass sie ihn eingelesen hat. Wir mussten nicht schneiden, er war inhaltlich super, also ein totaler Gewinn. Und wir hoffen alle, dass du dabei bleibst.
0: Ja, im Augenblick sieht es so aus, macht mir ganz viel Spaß.
2: Und Anja, bei dir ist es nun auch so, dass du berufsfremd bist, aber nicht ganz, denn du bist Logopädin und hast viel mit Sprache zu tun, aber eher im therapeutischen Sinne.
3: Ich arbeite viel mit Sprache, aber eher in einem anderen Sinne, muss sie nicht darbieten, wo mir so richtig zugehört wird, sondern ich helfe eher Menschen, die eben Schwierigkeiten haben. Und von daher war das jetzt für mich auch neu und ist immer noch sehr interessant, hier bei euch mitwirken zu dürfen.
1: Was sind denn deine Spezialitäten? Was machst du am liebsten bei Kulturmelange?
3: Ja, es hat ja angefangen, dass wir beide, Michael, zu den Schleswig-Holstein Musikfestival-Konzerten gegangen sind in der Corona-Zeit, wo alles noch draußen stattgefunden hat. Das mache ich sehr, sehr gerne. Da ist ja das Programm auch immer sehr, sehr vielfältig. Und ich gehe auch wirklich gerne zur Lesung, bin aber bei anderen Sachen auch interessiert, muss aber auch immer wieder gucken, wie ich das dann mit meiner Arbeit vereinbaren kann, weil es ja schon, wie die anderen beiden gesagt haben, ein bisschen zeitintensiv ist.
1: Man weiß es ja nicht, man hört es vielleicht. Sie ist noch deutlich jünger als wir und eben noch nicht auf Rente wie wir anderen.
2: Ist auch Daniela.
1: Daniela ja auch nicht und Candice nicht, die hier auch öfters Symphoniekonzerte gemacht hat, auch auf Rente. Und ich erwähne sie einfach mal, ist Friederike Bildstein und Candice Baumann, die auch noch zur Redaktion gehören und recht viel machen. Aber du musst ja das auch immer hinkriegen mit der Arbeit.
3: Genau, aber das funktioniert und ist ja auch klasse, weil wir ja so ein großes Team sind. So kann jeder etwas machen und keiner muss nachsehen.
4: Angelika, erzähl doch mal deine Geschichte, wie du zu dieser Sendung gekommen bist.
2: Ja, die hängt ganz intensiv mit dir zusammen, denn du und eine andere aus unserem Freundeskreis haben vor 5 Jahren, glaube ich schon, mich mal angesprochen und gesagt, Mensch, wir haben da so einen Kumpel, das ist Michael Lupatsch vom offenen Kanal und der macht so viel mit Kultur und der sucht immer für seine Sendung, Verlesen war es damals, eine Literatursendung, der sucht immer noch Mitarbeiterinnen. Das wäre doch vielleicht was für dich. Naja, dann habe ich das so in meinem Herzen und Kopf irgendwie bewogen und habe dann Michael kontaktiert. Ja, und so ist es gekommen. Dann habe ich zuerst Verlesen, Literaturbesprechung gemacht und dann in der Corona-Zeit, das war meine erste Theaterbesprechung, im Streaming, das war das Ghetto-Stück, was das Theater als Streaming vermittelt hat. Und als Michael dann in Rente ging oder kurz davor, dann haben wir überlegt, es gibt eigentlich im offenen Kanal keine richtige Kultursendung. Und das wäre doch etwas, was wir vielleicht gemeinsam machen könnten. Dann haben wir uns ein Konzept überlegt.
1: So. Was ich hier toll fand, war, dass du gesagt hast, okay, du hast dir als junge Frau auch mal überlegt, ob du statt Lehrerin nämlich Radiomoderatorin werden möchtest. Und dann habe ich gesagt, okay, boff, wir fangen jetzt an und dann hast du noch 30 Jahre, dann hast du fast so lange gearbeitet wie als Lehrerin, als Radiomoderatorin, wenn wir das alles so gut hinkriegen.
2: Na, mal gucken, ob das so hinkommt, aber das stimmt.
4: Und das hat super funktioniert.
2: Das hat hervorragend funktioniert, ja. Ja, und Michael, du selbst bist ja nun lange Zeit der Leiter hier des offenen Kanals gewesen, aber hast aus dieser Funktion heraus auch keine eigenen Sendungen machen dürfen. Und das sieht ja nun auch anders aus.
1: Ja, das ist genau der Unterschied, der es jetzt macht, dass ich jetzt noch viel, viel glücklicher und zufriedener bin. Weil jetzt kann ich Sendungen machen. Das war ja nicht meine Aufgabe, sondern ich habe den offenen Kanal organisiert. Und jetzt bin ich zwar Redaktionsleiter, auch immer noch so ein bisschen für Musikfest im Radio, mache auch ein bisschen Organisation da, aber vornehmlich mache ich selber Beiträge und es ist ja viel spannender als Berichte nach Kiel schreiben. Also da bin ich sehr glücklich, dass ich das seit 4 Jahren hier machen kann.
2: Und ein Appell an alle unsere treuen Zuhörer, Zuhörerinnen, wenn sie selbst auch Interesse haben, hier mitzumachen oder an einer anderen Sendung im offenen Kanal, die sind herzlich willkommen.
1: Es ist ein Bürgerradio für Bürger und Bürgerinnen und man lernt es, das haben wir vorhin gehört, bei denen, die hier waren, recht schnell und einfach. Es ist wirklich, Radio machen ist eine simple Sache.
2: Naja, wir haben auch gehört, dass es schon ein bisschen Mut erfordert und auch ein bisschen Erfahrung, aber wenn man Lust hat und Spaß hat an Kultur in unserem Falle, dann ist das alles kein Hindernis.
1: Und wir laden alle dazu ein.

0: Für unsere Veranstaltungshinweise haben wir jetzt leider keine Zeit mehr, aber eine Sache muss ich sagen, da mache ich nämlich selber mit. Unterm Strich, das ist ein Bürgerbühnenprojekt über Erben und die Premiere, die ist am 7.5. in den Kammerspielen des Theater Lübecks und zwar um 20 Uhr und wir wollen, dass das Haus voll wird. Also bitte anmelden, buchen, alles. 7.5. 20 Uhr unterm Strich Bürgerbühne mit Knut Winkmann und 13 Bürgerinnen und Bürgern.
1: Das war ein kurzer Werbeblock in eigener Sache in der 100. Sendung von Kultur Melange. Wir bedanken uns fürs Zuhören und verabschieden uns an den Mikrofonen. Angelika Wolf, die auch für die Sendung verantwortlich ist, und
0: Michael Luppertsch, der wieder an der Technik stand. Hören Sie auch beim nächsten Mal wieder rein.

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1: Sendeverantwortliche für die Radioreise ist Ulrike Auffahrt Krapoth. Sie hören die Radioreise mit Alexander Tauscher. Ich grüße Sie. Diesmal geht es nach Fuerteventura auf die Insel des Windes an den Strand der Kanaren. Kajak, Surfen und Wellenreiten. Wir treffen Liebhaber dieser Sportarten. Ein Besuch auf einer Aloe Vera Farm steht an und wir sprechen über eine Insel mit mehr Ziegen als Menschen. Diese Menschen haben wir vors Mikro gelockt.
2: Hola, mi nombre es Sara Cabello. Estoy aquí en la finca Vidaloe, en Agua de Güeyes de Fuerteventura.
3: Hola, mi nombre es Juan José Medialdea. Soy el dueño del restaurante Salvador.
4: Hola, mi nombre es Judith Padillas.
5: Hi, my name is Troy Black. I'm representing here Surfers Island on Fuerteventura.
6: Hola, soy Jenny de Ecaya Canarias. Hablamos aquí de Tarajalejo.
7: Hola, muy buenas tardes a todos. Bienvenidos a Fuerteventura. Mi nombre es Ana y espero que os va a gustar la historia de Iberostar Selection Fuerteventura Palace.
1: Der Palast ist unser Basiscamp. Bei uns gibt's wie immer First Class Holiday. Also viel Spaß. Gleich geht's los.

0: Das ist die Radioreise, die neue Horizonte öffnet und damit Reiselust wecken soll. Im Studio Alexander Tauscher, herzlich willkommen hier bei uns in dieser Show. Heute sind wir am Strand der Kanaren, so wird nämlich Fuerteventura bezeichnet. Keine andere Insel des Archipels hat so viele und so lange Strände wie Fuerteventura. In Summe ziehen sich 150 Kilometer weiße oder helle Sandstrände um dieses Island. Der Atlantik, der weiche Sand, der fast stetige Wind und die vielen Sonnenstunden machen diese Kanareninsel zum idealen Ziel für den Badeurlaub. Dabei hat Fuerteventura verschiedenste Strände, von den weiten flachen Küsten im Südosten bis zu den wilden Steilküsten auf der Westseite. Es gibt Strände mit der blauen Flagge und allen Annehmlichkeiten oder auch den kleinen unberührten Strand in der Nähe eines Fischerdorfes. Fuerteventura bietet das ruhige Meer wie auch tosende Wellen und damit Wassersport aller Art. Auf der Halbinsel Chania beginnt nun unsere Reise mit Anna Maricic, die aus Kroatien stammende. Sie freut sich über unseren Besuch wie auch Pepe Benavente.
1: Bueno, pues aquí llega mi homenaje especial para toda mi gente de Fuerteventura.
2: Bienvenidos a Fuerteventura. Hier, Sie können die ganzen Jahr Sonne genießen, auf Strand gehen, schwimmen und können wir nicht vergessen, auch ganz gut essen.
0: Ganz gut essen in diesem Fischerdorf, was ja noch ein Fischerdorf geblieben ist. Es war eines und trotz des Tourismus hat es noch den Charme eines Fischerdorfes behalten, Anna.
2: Ja, Orohable kann man tauchen und kann man auch da Fische sehen. Gibt es auch die Möglichkeit, die Schildkröten zu sehen, weil da sind auch Pfleger, welche gucken nach die Schildkröten und dann nachher lassen auch ins Meer.
0: Schildkröten ist das eine, was man sehen kann, aber vor allem eben der Hafen, also der Hafen von Orohable. Was erlebt man da am Hafen?
2: Erstens würde ich sagen, dass sie gehen da und besuchen unsere Fischer, weil die Fischer verbleiben auf Insel, die gehen jeden Tag und sie können den ganz frischen Fisch zu bekommen. Unterschiedliche von jähriger Zeit gibt es Hama, Cerne.
0: Und den Charme von Orohable machen ja diese vielen kleinen Fischrestaurants aus, also viele Cafés. Und gerade wenn man dann am Meer sitzt, hat man ja wirklich den Blick von den Häuschen, von den Cafés aufs Meer raus.
2: Da gibt es viele Restaurants, viele Bars und auch viele Geschäfte. Sie können da eine ganz lange Spazierung machen. Von Hotel, Sie können direkt zum die Hafen auch kommen oder Sie können durch Strand. Oder gibt es eine Fußgängerzone? Sie können auch joggen, Sie können morgens gehen und dann Sonnenaufgang gucken oder die Sonnenuntergang.
0: Die Sonne geht ja hier im Osten auf, also auf der Ostseite. Das heißt, wenn man hier sehr früh aufsteht, hat man dieses Glück, den Sonnenaufgang zu sehen. Und wenn man dann etwas vorüberläuft von Orohable Richtung Leuchtturm, sieht man dann Richtung Westküste auch schon Sonnenuntergang.
2: Da haben wir auch einen Leuchtturm, welcher ist seit vielen Jahren da und hilft unseren Fischer zurück zu Hause zu kommen. Ich wollte auch sagen, dass noch ein bisschen weiter gibt es Punta de Gandia und Covete, welche sind ganz wichtig für die Geschichte für unsere Insel. Und da man kann genießen ganz pure Natur.
0: Dieser Leuchtturm markiert ja auch den Südpunkt von Fuerteventura. Wenn man rüberschaut, bei sehr gutem Wetter kann man Gran Canaria sehen.
2: Richtig, ja.
0: Und sieht dann ja auch schon die Westküste von Fuerteventura von da aus.
2: Richtig.
0: Hast du noch einen besonderen Lieblingsspot in Orohable, wo du gern hingehst?
2: Auf jeden Fall auf Strand. Wir haben ein Glück, hier zu bleiben.
0: Es ist ganzjährig warm hier, ja. Also ich meine, die Winter sind natürlich etwas kühler, aber man kann auch im Januar, Februar am Strand laufen.
2: Ja, auch im Dezember, auch für neues Jahr.
0: Also Weihnachten, Silvester auf Fuerteventura. Etwas nördlich von Orohable liegt dann ja schon der Urlaubsort Chandia, ist ja verwachsen. Chandia ist ein sehr touristischer Ort mit vielen Geschäften, auch Hotels.
2: Chandia ist eine Halbinsel, nicht nur eine Stadt. Das ist die Naturgeschützplatz. Ganz wichtig ist Wettland.
0: Wir haben also hier ein Wattland, also da, wo das Meer sich in den Sand hineingespült hat.
2: Mit unserer Flora und Fauna, welche ist auch geschützt. Und mit Ebbe und Flut kann man das gut sehen. Meer kommt ganz hoch und kann man
0: sehr gut sehen, weil auch diese Büsche, wir haben so hinter den Dünen ein grünes Buschland und das verwandelt sich in ein kleines Seenland. Chandia, die Halbinsel, die den Süden von Fuerteventura markiert. Und auch hier gibt es einen Leuchtturm, einen nicht so pittoresken, aber einen sehr markanten.
2: Ganz neben Joggingstrecke, da kann man direkt zum Meer kommen. Gibt es einen Platz auch etwas zum Essen und zum Genießen neben Leuchtturm. Und in vorne sind auch viele Geschäfte.
0: Etwas weiter nördlich schließt sich der Sotavento Beach an, Anna. Das ist ja der Strand, der dieses Fotomotiv von Fuerteventura ausdrückt. Ja, diese Landzunge aus Sand, die sich in den Atlantik hinein windet und gerade auch bei Sonnenaufgang ein wunderbares Bild hier bildet.
2: Sotavento ist ein ganz schönes Platz, wo kann man genießen, auch spazieren, weil da sind so kleine Dünen. Nicht so wie in Coralejo. Durch Sommerzeit, wir haben da ein bisschen Wind. Unsere Gäste auch da genießen Windsurfen und Kitesurfing.
0: Wie man an diesem Strand das Kitesurfen lernt, das lassen wir uns später von einem Sunny Surfboy erklären und treffen zuvor eine Frau, die nicht nur Männer gesund hält, die eine echte Wasserratte ist am Strand von Fuerteventura. Wir haben unsere Zelte im Südosten von Fuerteventura an den schier endlosen Stränden bei Morojable aufgeschlagen. Dieser einst kleine Fischerort hat einen Hafen, von dem man mit einem Schiff in rund 2 Stunden die benachbarte Insel Gran Canaria erreichen kann. Von hier aus kann man am Strand bis zum Ort Jandia laufen oder auch joggen, denn hier verläuft ein langer Parcours, an dem sich nicht nur Touristen, auch viele Einheimische in Form halten. So auch Judith Padilla. Wir springen mal zwischen den Sportarten und auch den Sprachen.
3: Die Leute kommen hier mit diesem Objektiv. Sie laufen und können einen gesunden Urlaub machen. Haben wir eine schöne Straße hier unten, wo unser Strand ist, können wir bis Morojable gehen.
0: Wie viele Kilometer kann man joggen hier?
3: Können wir 8 Kilometer machen, nur Straße. Und am Strand können wir auch noch ein bisschen laufen, noch ein bisschen weiter.
0: Viele joggen ja auch direkt am Strand.
3: Weil hier ist es sehr heiß, dann können sie ein bisschen Springt ins Meer machen und wieder laufen. Ja.
0: Und Springt ins Meer ist ja auch schon der Stichwortgeber für die vielen Wasseraktivitäten. Then let's switch into English. Let's speak about the water activities, starting with the diving here.
3: The diving here, down in the town, we have a very important company.
0: Es gibt hier am Ort eine Unternehmung, die also Tauchgänge anbietet und man kann dort Tauchgänge buchen, all das Equipment auch buchen.
3: Where people can book their courses and they can do everything with them.
4: Crecí en una isla situada en el Atlántico, rodeada de arena en un paraíso mágico, donde las personas...
3: Können Sie auch buchen, die Kurse und auch mit einer professionellen Person machen? Oder können Sie auch selber machen? Mit der Taucherbrille haben wir viele Fische und viele Natur im Meer. Ist auch schön, dann können Sie ja beides machen. Können wir auch Rochen sehen, manchmal Delfine, Turtles, I know in German.
0: Schildkröten?
3: Schildkröten haben wir auch.
0: Stachelrochen, Schildkröten, all das kann man sehen. Wie weit muss man aufs Meer gehen, um das zu sehen?
3: Ist nicht weiter. Wir sind glücklich hier, weil wir müssen nicht viel Tauchen machen, ist nur schön dabei. Wir springen ins Meer und es ist schön da vorne. Dann 5 Minuten schwimmen oder 2 Minuten und haben wir die ganze Natur dabei.
0: Wow, kann man auch Delfine springen sehen hier?
3: Die Delfine, ja, manchmal, nicht immer. Viele Male können auch Delfinfamilie sehen.
0: Und die tauchen, auf welche Tiefe tauchten die hier im Ozean?
3: Im Ozean ist es weniger als 1 Meter. Sind alle schön dabei.
0: Also reicht im Prinzip Schnorcheln bereits?
3: Oder ja, ja.
0: Wie sieht es aus mit größeren Wale beispielsweise?
3: Wale ich habe noch nicht hier gesehen. Aber vielleicht jemand hat Glück und kann ein Wal sehen.
0: Und natürlich, wir sind am Atlantik, es ist ja ein wilder Ozean. Gibt es Haie hier? Muss man Angst haben vor Haien?
3: Haben wir einen kanadischen Haie, aber ist er ganz freundlich, sehr nett und ist nicht gefährlich, dann bitte keine Sorgen.
0: Der kanarische Hai ist freundlich, sehr
3: ja,
0: schön.
3: Ja, genau,
0: sehr
3: wie schön. Die kanadischen Leute. Wir sind alle freundlich und
0: auf
3: alle
0: jeden
3: nett,
0: Fall,
3: oder?
0: Genau. An Land wie im Wasser. Sehr
3: ja.
0: Gut zu wissen.
3: Können
0: also.
3: Wir nicht gefährlich schwimmen machen.
0: Schwimmen, das Stichwort. Ich meine, es sind hier an der Ostküste die Wellen nicht so hoch wie in La Parret. Also da ist ja richtig die Brandung. Hier, wir hören es im Hintergrund, ist das Meer einigermaßen ruhig. Es gibt Wellen. Hängt
3: ja.
0: Das ab von Ebbe und Flut? Wie ist das?
3: Normal, Süden Ozean ist ein bisschen besser, weil haben wir nicht große Welle. Das ist auch wichtig, auch für uns. Weil die Leute kommen hier manchmal schwimmen oder manchmal schwimmen nicht. Und viele ältere Leute kommen zum Spazieren und möchten auch nicht viele Wellen haben.
0: Die Wassertemperatur ist immer etwas frischer hier, obwohl wir ja sehr südlich sind auf der Höhe von der Sahara und trotzdem ist das Wasser kalt.
3: Ja, ist kalt, aber im Sommer haben wir auch gute Temperatur, 20 Grad, 21 Grad und ist auch natural, also ist auch schön.
0: Ein weiterer Sport, den man hier sehr oft sehen kann, ist Windsurfen.
3: Windsurfen haben wir auch unsere World Cup. ist in Sotavento. Wo kommen internationale Leute hier und machen eine richtige Kompetition, europäische Kompetition. Und machen sie es hier in Sotavento. Und in Corralejo auch haben wir viele Windsurfen-Leute. Haben wir auch Windsurf-Club.
0: Genau, Windsurfen-Weltcup und Kitesurfen ist bei euch ein und dasselbe, ja?
3: Ja, das ist selber. Man können wir normales Surf machen, Kitesurf und Windsurf machen. Auch speziell ist dieser Strand für Surf, weil die Wellen sind nicht sehr groß, aber können sie auch Spaß machen.
0: Wann ist die beste Zeit zum Surfen? Gibt es da besondere Tageszeiten oder auch Jahreszeiten, wo der beste Wind ist?
3: Normalerweise im August. Haben wir sehr starke Wind, haben wir besser Welle für diese Sport machen.
0: Ist es dann der Nordwind, der trockene im August?
3: Richtig. Ja. Dieser Nordwind und kommt ein bisschen stärker als normalerweise.
0: Ab und zu gibt es ja den Kalima, das ist ein Wind, der aus der Sahara weht. Also ja. Auf dem Augenblick spüren wir ihn.
3: Haben wir Kalima, ist es Sahara-Sand, das ist richtig, aber das macht unsere Temperatur ein bisschen wärmer.
0: Der Sand bringt die Wärme.
3: Haben wir warmes Wetter und können wir ein schönes Urlaubszeit hier machen.
0: Das war ein kleiner Gruß aus der Sahara von Khaled. Diese kleinen Sandpartikel im Wind Kalima, die wirbeln aus Afrika über den Atlantik und drehen sich dann mitunter je nach Wind über dem gesamten Archipel der Kanaren, habe ich auch so erlebt. Der Himmel ist dann je nach Sand mal goldgelb oder auch leicht grau, aber nach ein paar Tagen, da verzieht sich dann dieser Sandwind Kalima wieder. Einer der beliebtesten Orte der Insel ist Costa Calma mit seinem breiten Strand und den vielen Hotelanlagen. Wenn man über die wüstenähnliche Landschaft im Osten der Insel fährt, dann wirkt Costa Calma wie eine grüne Oase. Kitesurfen ist der Paradesport an diesem Abschnitt der Küste. Wer das Kitesurfen oder auch das Wellenreiten lernen will, der ist bei Surfers Island in Jandia richtig. Lehrer unterrichten hier in 6 Sprachen, darunter Deutsch, Englisch und Spanisch. Nach einem Training traf ich den Leiter der Surfschule, Troy Black. Er stammt aus Manchester in England und ist als Kind in Südspanien an der Küste Andalusiens nahe Granada aufgewachsen.
5: As a child, once I was, I think, 4 years old, 5 years old, and I've been in Spain more or less ever since.
0: Er ist im Alter von 4 oder 5 Jahren nach Spanien gekommen und ist seitdem in Spanien. You came to Spain because your parents moved there from Great Britain?
5: So my mom wasn't a big fan of the UK.
0: Ihre Mutter war nicht gerade ein großer Fan von Great Britain und deswegen ist sie nach Spanien gezogen und er und seine Schwester hatten keine andere Wahl.
5: We didn't have a choice, but we're happy about her decision.
0: But I think it was nice for you because you came from rainy England then to sunny Spain.
5: Yeah, it was really a perfect.
0: Es war eine gute Entscheidung, wenn er aus dem regnerischen England ins sonnige Spanien kam. Er hat viele Möglichkeiten da gehabt. And there you learned yourself to kite and surf on the Andalusian coast.
5: On the Andalusian coast, I was learning how to sail.
0: Im Alter von 5 oder 6 Jahren hat er das Segeln gelernt an der Küste Andalusiens und anschließend das Windsurfen.
5: And then I was starting to windsurf. After that, I was only sailing and windsurfing back then, and I started kiting actually when I came to Fuerteventura. 2016.
0: Er hat dann also viele Jahre lang nur Wind gesurft, bis er im Jahr 2016 nach Fuerteventura kam.
5: In Andalusia we were working always only in the summer season. And I looked for a job during the winter.
0: In Andalusien als Lehrer für Windsurfen und für Segeln ist er an seine Grenzen gestoßen, denn dort konnte man nur in der Sommersaison unterrichten. Und als er hierher kam nach Fuerteventura und entdeckte, dass man hier das ganze Jahr über am und im Wasser sein kann, war er hin und weg. Und das war von der Location her die Liebe seines Lebens. So it was the love of your life, this island, yeah?
5: Yeah. Oh, I felt directly completely comfortable. So Surfers Island was set up in 2008 from Chris, a German guy from Berlin originally.
0: Chris aus Berlin hatte diese Surfers Island im Jahr 2008 gegründet. In der Zeit von Corona hat er sich entschieden, das Geschäft aufzugeben und da hat er dann Troy Interesse gehabt, hat Kontakt aufgenommen mit Chris, der bis dahin unter anderem auch Bikes für die Vulkanerkundungen hier auch ausgeliehen hatte und hat dieses Geschäft dann übernommen.
5: We were looking to set up a school, so we ended up communicating with Chris and we took it over. From then. We're just offering kitesurfing and surfing, but it's always only these two sports.
0: Sie bieten hier Kitesurfen und Surfen an. Das ist immer gut, wenn Wind ist, kann man Kitesurfen und wenn kein Wind ist, normales Surfen hängt immer auch ab von der Ebbe und der Flut.
5: Working really good. If it's not, the surfing is amazing, and always we're following with the tides. Surfing out on the waves, we're always choosing between 3 different spots here.
0: So für das Surfen, also das Wellenreiten, suchen Sie sich 3 Spots aus, entweder La Palette, Esquinze oder Cruz Roja, also da, wo die stärkere Brandung ist, gehen Sie zum Wellenreiten hin.
5: the beach of Esquinzo or La Pared. So we always choose depending on the best conditions that we're finding and we're always going at low tide.
0: Sie starten immer in der Zeit der Ebbe, dass man auf einer Sandbank starten kann, dass die Anfänger quasi von der Sandbank aus die Welle mitnehmen können.
5: When they're getting the right moment. Kiting, we're always going with, we're kiting here in the lagoon of Sotavento.
0: Und fürs Kitesurfen gehen Sie hierher an die Bucht von Sotavento Beach, ein idealer Ort zum Kitesurfen, immer in kleinen Gruppen.
5: But it's really perfect. We've always got small groups with us because we've got the two mountains, Mountain of Cardon and also here
0: Sotavento Beach liegt zwischen zwei hohen Bergen hier auf der Insel, zwischen diesen immer dieser Wind hindurchkommt immer auf die Bucht und deswegen hat man immer da die Möglichkeit zum Kiten.
5: So the wind's always getting a good acceleration.
0: How long does it take to learn to kite?
5: For the majority of people that we have with us, generally they need 4 to 5 days of kite lessons.
0: In 4 bis 5 Tagen kann man zumindest die Sicherheit erlernen, gut zu stehen auf dem Brett beim Kitesurfen. Es ist nicht, dass man schon in den tiefen Ozean hinein kann, aber zumindest, dass man sich in dieser Sphäre bewegen kann. Und das dauert etwa 4 bis 5 Tage.
5: They're generally under enough control to be able to start to practice after that. Some people are faster, some people take a little bit more time, but yeah, always we're going slowly, safely.
0: Einige sind schneller, andere brauchen mehr Zeit. Also man geht hier immer langsam und natürlich mit Sicherheit aufs Wasser hinaus.
5: Kiting is really, once you learn the basics, I would say after that is
0: Kitesurfen ist ein Sport, wenn man einmal die Basics gelernt hat, kann man sich sehr schnell weiterentwickeln und wird dann auch schneller und besser, wenn man einmal diese Grundlagen erlernt hat.
5: So surfing is quite different. So from the first day you go surfing, you're directly in the action, in the fun with the wave.
0: Beim Surfen ist es so, dass man sofort in Aktion ist, sofort in der Welle. Wenn es eine kleine Welle ist, okay, aber wenn es schon eine große Welle ist, die ankommt, dann hat man ganz schön zu kämpfen und das hängt immer auch von dieser Strömung ab. Man beginnt in der Zeit der Ebbe, da wo das Wasser flach ist, wo die Strömung schwach ist und geht dann je nach Kondition hinaus zu den höheren Wellen, die man hier die grünen Wellen nennt.
5: Ideally, if we're starting up, if you're finding anywhere between half a meter to a meter, this is perfect already.
0: Zwischen einem halben und einem Meter, das ist die perfekte Welle quasi zum Wellenreiten, zum Starten auf diesen grünen Wellen.
5: And then here on the island, when you see people getting good at surfing.
0: Aber wenn man hier auf der Insel mal schaut, die Menschen surfen auf Wellen, die 3 Meter, sogar höher als 3 Meter sind. Because when you're on La Pared, you have a really strong current there.
5: Exactly. It's, in La Pared you have strong currents. You need to know.
0: La Pared beispielsweise eben der Spot, wo es sehr hohe Wellen gibt. Da muss man immer schauen, wo man ins Wasser geht, dass man nicht die ganz hohen Wellen erwischt. Aber deswegen haben sie 3 verschiedene Plätze, um Wellenreiten zu gehen.
5: But that's also why we're here. We have a few spots.
0: Troy Black, also nicht verwechseln mit Roy Black. Troy Black, er scherzte so schön, beim Wellenreiten kann man schnell mal eine Waschmaschine bekommen, gut durchgeschleudert werden im Atlantischen Ozean. Auf unserer Inselreise von Süd nach Nord erreichen wir das ehemalige Fischerdorf Tarajalejo. Es liegt genau im Übergang zur Halbinsel Jandia. Tarajalejo ist ein Ort für Urlauber, die es ruhig und entspannt angehen wollen, die keinen großen Luxus benötigen. Dafür gibt es hier einen Luxus auf dem Wasser, nämlich E-Kajaks, die E-Kajaks Canarias mit gläsernen Kajakbooten entlang der Ostküste. Wie es funktioniert und was man da erleben kann, erklärte uns die aus Berlin stammende Janine Nick.
6: Wir befinden uns in Tarajalejo, das ist ein ganz kleiner Ort.
0: Wie man sich's vorstellt, kleine weiße Häuser, blaue Häuser. Hier ist der Strand relativ dunkel, also dunkle Steine, dunkler Sand.
6: Ein paar Restaurants direkt in erster Linie am Strand, eine Strandpromenade und viel, viel mehr ist hier gar nicht. Ein Hotel gibt es hier und ansonsten viele kleine Apartments. Ist nicht so ein touristischer Ort. Schon viele Einheimische, die hier leben.
0: Aber ist doch schön, dieses Authentische eben.
6: Auf jeden Fall, ich liebe den Ort. Ist auch immer ganz andere Temperatur hier als teilweise im Rest des Südens. Wir sind hier viel windgeschützter, hier ist es wärmer, vor allem im Sommer noch mal viel wärmer als zum Beispiel an der Westküste.
0: In diesem ruhigen Ort gibt es ja noch einen quirligen Laden, euer Kajak-Ausleihgeschäft. Und ihr habt besondere Kajaks, Jenny.
6: Unsere Kajaks sind zum einen durchsichtig, das heißt, wir können durch das Kajak hindurch den Meeresgrund sehen. Das ist schon aufregend, aber zusätzlich sind sie auch noch elektrisch. Wir fahren mit elektrischen Motoren, wir müssen nicht paddeln und dadurch ist die Exkursion, die wir anbieten, sehr entspannt.
0: Also keine sportliche Aktivität in dem Sinne?
6: Nicht wirklich. Und dadurch aber für jede Altersklasse geeignet. Ne, ab 6 Jahren nehmen wir Kinder mit. Und wir hatten auch schon über 90-Jährige im Kajak. Auch schon Leute, die gar nicht laufen konnten oder nur einen Arm hatten. Also ist tatsächlich für alle geeignet.
0: Wie viel passen rein in einen Kajak?
6: 2, obwohl wir schon meistens die Erwachsenen trennen, von der Größe, vom Gewicht her, dass die Erwachsenen alleine fahren und ein Kind kann noch vorne mit rein.
0: Wo geht eure Kajaktour hin? Ich meine, hier der Hafen ist relativ bescheiden, aber ihr habt ja so noch Ecken und kleine Buchten, die ihr ansteuert.
6: Wir gehen hier vorne in der Ecke vom Dorf rein und fahren dann nördlich die Küste entlang. Die ist sehr, sehr, sehr naturbelassen. Da sind keine Häuser, keine Hotels, keine Menschen. Also ab und zu sieht man ein paar Wanderer langlaufen. Ansonsten ist das alles noch sehr ursprünglich.
0: Was sieht man da für Buchten?
6: Wir haben kleine Buchten mit kleinen Höhen, viele kleinere Strände, die auch versteckt sind, die man so von Land aus nicht sieht. Generell ist das eine Ecke, wo nicht viele auch von Land aus hinkommen. Viele Strände sind nur vom Wasser aus erreichbar oder zu Fuß. Wenn die Bedingungen auf dem Meer das erlauben, dann sehen wir Fische, Seesterne öfter, die kann man häufig sehen. Schildkröten ab und zu, Stachelrochen, also man kann schon einiges sehen. Und wir versuchen aber immer nah an der Küste zu bleiben. Also wir fahren nicht weit raus, auch weil man dann nicht mehr viel sieht, dann sieht man nur blaues Wasser unter sich. Und wenn wir aber nah an der Küste bleiben, dann haben wir die Felsen unter uns und das ist da, wo wir Wasser leben sehen können.
0: Die Unterwasserwelt auch sehr nah am Strand sichtbar hier.
6: Ja.
0: Nun treffen wir uns ja heute hier, Jenny, an einem relativ ruhigen Tag. Also Kalima ist nach wie vor dieser Wüstensand, der den Himmel eben nicht ganz so prospektblau macht. Aber zumindest hat er etwas nachgelassen. Die Hitze ist auch vorbei und das Meer ist heute schön ruhig hier.
6: Der Ort ist überwiegend viel, viel ruhiger als der Rest der Insel. Wir haben hier immer Buchten, die geschützt sind. Also egal aus welcher Windrichtung oder aus welcher Richtung der Wind kommt, irgendeine Bucht finden wir immer, die etwas geschützter ist und wo wir uns aufhalten können und ein bisschen gucken können.
0: Denn nicht weit von hier ist ja Sotavento Beach und der hat natürlich wieder einen ganz anderen Wind.
6: Da ist es viel, viel, viel windiger. Und auch dadurch, dass wir nah an der Küste bleiben, mit der Standardwindrichtung, die wir meistens haben aus Nordwest, sind wir geschützt und kriegen den Wind gar nicht so ab.
0: So einen Sport würde man gar nicht unbedingt vermuten auf Fuerteventura, weil man denkt ja an Kiten, an Surfen, an Schwimmen. Und natürlich auch Schiffsfahrten, aber eben Kajak verbindet man ja mit dem See, vielleicht mit einem Meeresarm, aber nicht mit der Ostküste von Fuerteventura.
6: Ja, das stimmt. Am Anfang waren viele an der Ostküste unterwegs und haben eine geeignete Stelle gesucht, die sich anbietet, wo wir wirklich oft auch ins Wasser können und nicht viel absagen müssen aufgrund des Windes oder der Wellen. Das war übrigens auch ein Grund, warum wir die Motoren an die Kajaks gemacht haben, weil die ursprüngliche Idee war ohne Motoren. Dann hatten wir aber mal einen windigen Tag auf dem Wasser und wir beide, ich und Roberto, mein Kollege, hatten zu tun, zurückzukommen. Und da kam dann die Idee, nee, wir müssen was machen, sonst kommt nur die Hälfte unserer Gäste wieder zurück.
0: Und kommt sonst nach Marokko rüber, ja.
6: Und wir haben halt überlegt, wie wir das lösen können, ob wir nur mit der Strömung und der Windrichtung fahren. Aber das klappt hier nicht. Die Windrichtung kann sich von einem Moment auf den anderen ändern. Die Strömungen kreuzen sich. Und das einzig Zuverlässige war dann, Motor an die Kajaks zu bauen. Und so hat sich das entwickelt.
0: Für sportliche Jungs und Mädels, die sagen, ich will mich auspowern, die müssten dann halt anschließend noch eine Runde schwimmen hier, ja.
6: Die können dann schwimmen gehen, genau. Wenn wir so kleine Wellen haben, das ist kein Problem, da kommen wir rüber mit den Kajaks und das ist dann auch aufregend. Man kriegt auf jeden Fall seinen Adrenalinschub ab.
0: Weiter südlich Richtung Grandia sieht man ab und zu auch Delfine springen. Habt ihr auch schon das Glück gehabt, dass ihr beim Kajakfahren Delfine gesehen habt?
6: Leider nicht. Nein, ich glaube, da sind wir zu nah an der Küste. Ja, einen Hai habe ich einmal gesehen.
0: Oh. Aber der soll ja freundlich sein, der Kanarienhai soll nicht gefährlich sein.
6: Genau, das war auch ein kleinerer Hai und der hat versucht, vor uns wegzuschwimmen. Also der hatte Angst vor uns.
0: Da plätschern die Wellen am Strand von Talajalejo. Wir ziehen nach Norden und drehen an der Westküste wieder nach Süden mit einer auch spannenden Geschichte aus dem Inselinneren von Fuerteventura. Wie immer an dieser Stelle, auf Weiterhören.

0: Richtet auf eure Lauscher, denn hier spricht der Tauscher, der Alexander. Grüßt sie alle miteinander und wünscht auf diese Weise eine schöne Radioreise. Hurra Fuerteventura steht auf dem Programm. Sonne und Strand, eben das beste Kanaren-Feeling. In nur 7 Kilometer Entfernung vom Flughafen Fuerteventura befindet sich der Urlauberort Caleta de Fuste. Der Strand ist nicht so lang wie der im Südosten der Insel, ist aber auch golden und ist vor Brandungen und Strömungen hier sehr geschützt. Daher ist dieser Ort vor allem bei Familien mit kleineren Kindern sehr beliebt. Unser gedanklicher Flug über die Insel, der führt uns nun weiter nach Norden, und zwar nach Codalejo, ganz im Norden von Fuerteventura. Der Touristen Ort, der bekannt ist für seine große weiße Düne, liegt gegenüber der kleinen Insel Los Lobos, die von hier aus sehr gut zu erkennen ist, auch mit dem Schiff gut erreichbar ist. Man sieht in diesem Ort auch diese durchtrainierten Surfer lässig vor einem feinen Restaurant vorüberziehen. Das sind eben die besonderen Kontraste von Codalejo. Anna Maricic begleitet uns, eingeleitet von den Vientos Flamencos und der Rumba de Fuerteventura.
1: La Rumba de Fuerteventura y la Madura, sin duda alguna.
2: Caleta de Fuste ist ein touristisches Ort. Es ist nicht weit entfernt vom Flughafen. Und nachher dann kommt auf jeden Fall unsere Hauptstadt, Puerto de Rosario.
0: Das ist das Verwaltungszentrum. Dafür habt ihr etwas westlich von Puerto de Rosario die alte Hauptstadt Betancuria in den Bergen.
2: Das war auch eine von den älteren Städten von den ganzen Kanarischen Inseln. Ist ein wunderschönes kleines Ort. Da gibt es auch die Stadtkirche, heißt Santa Maria de Betancuria.
0: Wir gehen mal wieder gedanklich ein wenig nach Osten, also an die Ostküste, und erreichen Codalejo. Ist ein Begriff natürlich für die Urlauber, allein schon wegen der hohen Sanddüne. Man denkt immer, die ist künstlich dort, aber nein, die ist natürlich ein Weges hingekommen.
2: Kann man rutschen und kann man den ganzen Tag auf Strand genießen, weil das ist so lang. Und noch weiter von Codalejo, wir können mit Schiff eine wunderschöne Insel besuchen. Das heißt Isla de Lobos. Also Sie können eine Spazierung machen, ganzen Tag baden, weil Wasser ist kristallklar.
0: Ja, und dann ist man im Norden und sieht schon am Horizont Lanzarote von Weitem bereits. Und wenn wir dann etwas wieder nach Westen gehen, erreichen wir El Cotillo, auch eine schöne Stadt an der Küste.
3: El Cotillo's Chalk, where the fisher boats stand.
2: El Cotillo is really a wonderful place.
0: El Cotillo ist eine sehr schöne Stadt am Wasser, die auch den Charme eines Fischerdorfes noch bewahrt hat.
2: Man
0: kann guten Fisch bekommen an tollen Restaurants und einen sehr schönen Sonnenuntergang genießen.
2: I would recommend to go to the Popcorn Beach.
0: Es gibt einen Strand in der Nähe dort, der heißt Popcorn Beach. Popcorn deswegen, weil die kleinen Steinchen die Form eines Popcorns haben. Und Anna bittet aber die Gäste, wenn sie da hinkommen, bitte lassen Sie die Steine am Strand, weil es haben schon so viele Touristen die Steine mitgenommen und wir wollen ja diesen Popcorn Beach erhalten.
2: But please keep the popcorn on the beach. Don't take it with you.
0: Ajorio, der nächste Ort, den wir auf unserer gedanklichen Radioreise entlang der Westküste von Fuerteventura besuchen.
2: It offers a quite different atmosphere.
0: Ein schönes Fischerdorf, das man besuchen sollte, aber man wird da überrascht. Und zwar in der Form des Sandes. Der Sand hier ist schwarz in Ajorio.
2: The sand is black. If you would compare it together with the Codalejo sand.
0: Wenn man diesen Sand vergleicht mit Codalejo, kann für den weißen bis goldenen Sand und dann hier in Ajorio den schwarzen Sand sieht, ist man wirklich sehr überrascht.
2: A surprise. In Ajuy as well, you can visit the caves, which take the visitors back to 70 million years
0: ago. Sie empfiehlt noch die Höhlen zu besuchen bei Ajuy, die die Besucher in eine Zeit von vor 70 Millionen Jahren zurückführen. Diese Höhlen sind die ältesten der Kanarischen Inseln.
2: Oldest the Canary Islands. Then I would go to La Parret.
0: Und dann würde Anna ein wenig weiter nach Süden gehen, nach La Parret.
2: There you can enjoy surfing a lot. It still keeps.
0: Es ist ein toller Spot, einerseits für die Surfer, aber eben auch für den Sonnenuntergang. Man hat den Atlantik in seinem wilden Charakter mit starken Wellen.
2: It's really a nice place to visit. Da gibt es keinen Internetzugriff. Wenn Sie sind auf diesem Strand, Sie können nur genießen, nur surfen oder nur schwimmen. Ja?
0: Sehr schön. Also das ist ein Strand, in dem man wirklich offline ist.
2: Auch auf manchen Plätzen auf Fuerteventura von auf der Westküste.
0: Man offline, aber das Gute ist ja, Anna, man muss nicht immer online sein. Man kann die Fotos, die schön von Fuerteventura, ja dann später im Hotel wieder online in die Welt schicken. Wir verlassen gedanklich La Palette, gehen etwas nach Süden und erreichen El Golfo. Und das ist ein mystischer Ort, Anna, wegen des versunkenen Schiffes. Was ist da genau zu sehen?
2: Das war American Star auf dem Strand Playa de Garcés in 1994. Und mit der Zeit leider ist das Schiff versunken unter Wasser.
0: Taucher können vielleicht noch auf den Spuren des Schiffes tauchen?
2: Ja, ja, vieles Meter ja. Unter dem Meer. Ja.
0: Früher war dieses Wrack gut sichtbar vor der Küste. Heute sieht man noch bei ruhigem Wellengang einige Metallteile aus dem Wasser herausragen. Aber ein Ausflug ist diese schroffe Küste zwischen La Palette und Ajuy allemal wert. Man kann Fuerteventura nicht mit Gran Canaria, La Palma oder Teneriffa vergleichen, denn sie hat nicht diese hohen Gebirge im Inneren der Insel und auch nicht diese Vielfalt an Vegetation. Neben den kilometerlangen Sandstränden bietet aber Fuerteventura Vulkane mit einigen Aussichtspunkten in die weiten Ebenen hinein. Vom Mirador Las Penitas aus zum Beispiel, nahe Betancuria, bietet sich der Blick auf eine grüne Oase inmitten einer Wüste. Denn hier tritt ein unterirdischer Fluss an die Erdoberfläche und bildet einen kleinen See, der von einheimischen Pflanzen umgeben ist. Las Peditas zeigt auch, wie die Insel vor Millionen von Jahren ausgesehen haben muss, mit einem schroffen Berg, dessen vorgelagerte Hügel noch nicht so abgerundet waren, wie sie heute sind. Unter der Sonne Fuerteventuras wachsen an vielen Orten zwischen den Steinen die wertvollen Aloe Vera-Pflanzen. Im Garten von Vidaloa, einem kleinen Dorf namens Agua de Bea im Hinterland, habe ich eine kleine familiengeführte Aloe Vera-Farm besucht. Die Deutsch-Spanierin Sara Cabella, sie führt uns mal durch diesen kleinen grünen Garten.
4: Aguas de Bueyes ist ein sehr kleiner Ort hier mit vielen Einheimischen. Hier ist weniger Tourismus und wir haben hier eine kleine Finca, sagen wir mal so. Das sind 6000 Quadratmeter Garten, ne, plus das Gebäude. Das ist ein sehr altes Gebäude und das hat mein Chef damals gekauft in 2014 und damit hat dann alles begangen hier. Ne. Wir machen nicht nur Aloe Vera Produkte, wir machen tatsächlich auch unsere eigene Schokolade. Wir machen Naturseifen und wir kultivieren Spirulina, die mikroskopisch kleine Alge. Also das unterscheidet uns so ein bisschen zu anderen Fincas hier auf der Insel, die sich hauptsächlich nur auf Aloe Vera Produkte konzentrieren.
0: Beginnen wir mal mit dem Thema Aloe Vera. Also viele kennen es von der Drogerie, vom Kosmetika und wissen gar nicht, was dahinter steckt. Das ist eine Salbe bei uns.
4: So
0: ja.
4: Ist es,
0: aber
4: genau.
0: Es ist ja mehr.
4: Findet man ja auch mittlerweile als Saft ganz viel, überall. Aloe Vera ist eine Heilpflanze. Die ist super, gerade bei Narben, bei Wunden, bei Sonnenbrand, ist entzündungshemmend, ist super für den Heilungsprozess der Haut. Ja? Also gerade auch bei Akne, bei Pickelchen, Herpes oder auch als Haarmaske. Also theoretisch, man kann diese Pflanze so vielfältig verwenden, das ist unfassbar, das kann man sich gar nicht vorstellen.
0: Wie sieht sie aus, wie ein Kaktus?
4: Es ist zwischen Agave und Kaktus, ist aber tatsächlich ein Liliengewächs. Sie gehört zur Lilienfamilie mit hinzu, genauso wie die Zwiebel, der Knoblauch und der Spargel. Und deswegen tatsächlich riecht die auch ein bisschen zwiebelig.
0: Wächst die vor allem auf den Kanaren, speziell hier?
4: Ja, gerade hier, die Klimabedingungen sind einfach super. Die will ganz viel Licht, viel Sonne und sehr wenig Wasser. Die braucht einen ganz trockenen Boden, die fault nämlich ganz schnell, weil sie ganz viel Wasser und Flüssigkeit in den Blättern sammelt. Und deswegen, wir gießen hier tatsächlich nur zweimal im Monat, bei purer Hitze und Sonne. Also die will ganz, ganz, ganz wenig Wasser haben.
0: Sie wächst aber auch wild auf Fuerteventura?
4: Ja, überall sieht man sie an Straßenrändern. Also das ist tatsächlich eine ganz, ganz tolle Sache.
0: Und diese Pflanzen drückt, quetscht ihr aus? Wie muss man sich das vorstellen? Ihr schält sie.
4: Wir schälen die, also wir schneiden das Blatt ab der Pflanze, dann schälen wir das Blatt, um an das Innerste ranzukommen. Das ist ziemlich glitschig und auch transparent. Daraus machen wir dann den Saft, indem wir das Innerste pürieren, verfeinern wir mit Zitrone. Zitrone ist unser Konservierungsmittel. Da wird dann der Saft raus erstellt. Das ist 99,5% Aloe Vera, 0,5% Zitrone. Also ich glaube, purer als das geht nicht.
0: Ja, toll.
4: Ja.
0: Das sieht aber sehr klinisch aus. Als wir uns grafen, hast du ja gerade deine Mütze abgenommen, auch den weißen Kittel.
4: Kittel, genau.
0: Ist ja aus wie in einer chemischen Fabrik.
4: So ist es. Nämlich heute Morgen haben wir die Körpermilch abgefüllt und jetzt wird das dann zur nächsten Station geliefert zum Etikettieren und zum Verpacken.
0: Wird ja nachgesagt, Aloe Vera, das ist die Falten natürlich reduziert.
4: Ja.
0: Ist das so?
4: So ist es. Das ist eine ganz, ganz tolle Sache für die Haut. Ich glaube, das ist eigentlich das Beste, was man so machen kann, mit Aloe Vera zu arbeiten. Gerade bei Fältchen, bei Pigmentflecken, also um aufzupolstern, um Wunden zu heilen. Ja, das ist eine ganz, ganz, ganz tolle Sache.
0: Der Tourist könnte auf die Idee kommen, dann schneide ich mir eine Pflanze ab und drücke bisschen Saft ins Gesicht?
4: Die wissen, die machen das auch tatsächlich. Ja. Ne? Also die gehen dann am Straßenrand, nur schneiden sie sich ein Stückchen ab. Ich sage dann immer, schält es. Ne? Das ist ganz wichtig. Ne?
0: Weil sonst?
4: Weil die Pflanze produziert das Aluin, so heißt das. Das ist das Blut der Pflanze. Und die produziert das gegen die Insekten, damit die in Ruhe lassen. Sagen wir mal, wir würden jetzt 100 Milliliter oder 200 davon einnehmen. Ja? Dann würde das ein natürliches Abführmittelchen sein. Ja, wollen wir natürlich nicht in unseren Produkten haben. Deswegen muss man die schälen, weil das befindet sich zwischen der Schale und dem Fruchtfleisch.
0: Da reicht dann so ein Tropfen auf den Augenlidern?
4: Ganz bisschen, ja? Ganz bisschen. Das reicht vollkommen aus, ja.
0: Bei der Creme als Nachtcreme oder als Morgencreme
4: haben
0: gedacht?
4: Haben wir beides tatsächlich. Wir haben eine tolle Nachtcreme, die haben wir mit Olivenöl verfeinert auch. Und die Tagescreme, die ist mit kanarischem Wein.
0: Und du kommst aus der kosmetischen Richtung?
4: Ja, ich bin gelernte Kosmetikerin und habe danach auch bei einem Dermatologen gearbeitet. Das heißt, ich weiß ein bisschen was von Hautkrankheiten. Ich weiß, was gut ist für die Haut, was nicht gut ist für die Haut. Also was in einem Produkt drin sein sollte und was nicht.
0: Und der Saft wiederum, was hat er für gesundheitsfördernde Wirkung?
4: Der ist ganz toll für unseren Magen-Darm-Trakt. Der stärkt unsere Darmflora und der stärkt auch unser Immunsystem, weil der super reich an Vitamin C und Vitamin D ist.
0: Zu Gast auf der Aloe Vera Farm im Hinterland der Insel. Eine wirklich kleine grüne Oase im steinigen Fuerteventura. Ich hatte wegen der Hitze nur eine kurze Turnhose an und war an den Beinen so schnell zerstochen von den Mücken, die es da gibt, die sich in diesem Biotop auch wahnsinnig wohlfühlen. Es gibt fast keine Sendung, in der wir uns nicht der Kulinarik am Urlaubsort widmen. Die Küche der Kanaren, sie ist eine Fusion aus afrikanischer, lateinamerikanischer und auch europäischer Küche. Besonders prägend ist zum Beispiel das Maisgericht Gofio, das seinen Ursprung in der Vorzeit der Berber hat. Heute wird es als Brot, als Suppe oder auch als Beilage serviert. Ich habe einen sehr profilierten Koch am Rande von Morojable getroffen. Er heißt Juan Medejia, hat schon in vielen Hotels der Insel auch weltweit gekocht und betreibt heute ein kleines Restaurant, namens Salvaje.
5: From in Cádiz, in the south. I love to travel and I have been.
0: Juan kommt aus Andalusien, Cádiz, ganz im Süden. Er ist schon immer gern gereist. Er war in der Dominikanischen Republik, in Costa Rica, in Aruba, in Südamerika, in einigen Ländern dort.
5: Caribbean, then I came here to this island. It's really, really nice place, so I decided to.
0: Und dann kam er auf die Insel Fuerteventura, hat in einem Hotel als Chefkoch gearbeitet, bevor er schließlich im Jahr 2019 sein Restaurant hier eröffnet hat.
5: And we are here since 2018. After a while working as executive chef in hotels around Caribbean area and in Spain also and here, I really wanted to cook.
0: Er hat ja in verschiedenen Funktionen in Spanien, aber auch in anderen Ländern weltweit immer als Chefkoch gearbeitet. Als Chefkoch kocht man weniger, man ist mehr ein Manager. Aber er wollte vor allem wieder kochen, selbst kochen und wie hier mit dem Feuer und über dem Feuer kochen.
5: Way to cook is fire. So we are looking for the best product we find on the island. Best of all, fish.
0: Sein Prinzip ist es, die besten frischen Sachen zu verwenden, die es hier gibt. Fleisch, auch den Fischfang von der Insel, Gemüse und das auf die bestmöglichste Art zu verarbeiten. Er bereitet auch die Paella zu, entweder mit Fisch, mit Fleisch, mit frischen auch Gewürzen.
5: Sometimes with fish, sometimes with meat and different flavors. Then we bring fresh seafood from Galicia. Or from here we have in the island.
0: Fisch bekommt er entweder frisch aus Galizien oder hier von den Kanarischen Inseln.
5: We try to have really good cut of meat, like 2-3. I normally have one.
0: Fleisch für Steak bekommt er beispielsweise aus der Region Cádiz oder aus dem Norden Spaniens, aus der Region Burgos beispielsweise oder eben auch hier von den Inseln.
5: One from North Portugal and the other one from Burgos, North Spain, with the vegetables.
0: Jede Woche wird eine neue Karte gedruckt, eine neue Speisekarte. Jetzt beispielsweise ist das Thema der rote Thunfisch von Morojable.
5: It's a really, really amazing fish. I'm here in Morojable. We bought a whole one last week and we cut it in the way we do in Cádiz.
0: Er hat letzte Woche einen großen Thunfisch selbst angeliefert bekommen und er zerlegt diesen großen Thunfisch, sagt er, wie ein Fleischtier, wie ein Schwein in verschiedene Teile, jeder Teil des Thunfisches für eine andere Speise.
5: And each cut is for different elaboration.
0: That was a really big catch. You showed me a picture. It was a 3,6 Kilo schwer war dieser Thunfisch. And I catch it here in front of the island of Fuerteventura?
5: Over there, not far away.
0: Er ist hier gefangen worden, hier an der Küste von Morrocable. They are not rare, such big tuna here. Though.
5: Every year in around this time, they are following the food, following the.
0: Jedes Jahr, etwa im April, gibt es hier große Schwärme von Thunfisch, die dann die kleinen Fische essen. Und diese Thunfische folgen dem Meeresstrom in Richtung Mittelmeer von hier aus.
5: And going straight to Mediterranean Sea, and they go all of them to Mediterranean Sea for reproduction. And it start in.
0: Diese Ströme von Thunfisch, sie kommen aus Südamerika oder aus dem Nordatlantik, ziehen hier an den Kanaren vorbei in Richtung Mittelmeer, um sich dort zu reproduzieren. In der Phase, in der sie hier vorbeischwimmen, essen sie sehr viel Fisch. Und dann auch nach der Reproduktion, wenn sie hier wieder vorbeiziehen, essen sie sehr viel Fisch. Das ist die Zeit, in der die Fische hier auch gefangen werden.
5: 20 days, 25 days without food. This is the reason we prep a whole menu with bluefin tuna. We have our menu and then we prep the extra menu for the.
0: Deswegen gibt es jetzt eine ganze Karte voller Thunfisch hier im Saveche Restaurant. Sind 11 Gerichte mit Thunfisch. I can count some of them. Kartoffelsalat mit Thunfisch, Tartar und eingelegten Peperoni beispielsweise. Sushi-Tacos mit Thunfisch. Dann gibt es Thunfisch-Tartar mit Sauce Hollandaise. Thunfisch-Bauch, Sashimi, Miso und Pistazien. Thunfisch-Tataki oder Thunfisch mit Foie Gras und Spiegelei. Thunfisch-Samen mit knusprigem Schweinefleisch. Gegrillter Romansalat mit Thunfisch-Tartar. Es gibt die Croquette Nigri mit Thunfisch oder eben auch einen Thunfisch-Eintopf in Sherry-Weinsauce sowie last but not least gegrillter Thunfisch.

0: zu diesen kleinen kanarischen Kartoffeln ist. Es gibt Menschen, die sagen, auf Fuerteventura gäbe es außer Strand und Meer nicht sehr viel zu erleben. Dem ist aber nicht so. Man muss nur die Küste verlassen und ins Innere der Insel reisen. Zum Beispiel vom Aussichtspunkt Mirador de Morro Veloso lernt man eine Seite von Fuerteventura kennen, die wenig bekannt und auch wenig gezeigt wird. Das UNESCO-Biosphärenreservat ist das Gegenteil von Sanddünen und Hotelanlagen. Hier prägen runde Hügel das Bild, die in allen Variationen des Farbtons Ocker eingefärbt sind. Zwischen den Hügeln verlaufen verschlungene Schluchten mit nur wenigen Dörfern. Kein Wunder, dass der berühmte kanarische Künstler César Manrique diesen Aussichtspunkt geschaffen hatte. Wir haben ein Refugium bezogen, das die Farbe und auch den Geschmack dieser Insel in mehrfacher Hinsicht widerspiegelt. Das Iberostar Selection Fuerteventura Palace im Ort Randia. Es verbindet die schon besprochenen Strände, die angesprochene Gastronomie und auch die besuchte Aloe Vera Farm. Anna Maricic.
1: Our hotel is located on a privileged location in Randia, just a few meters away from the beach.
0: Das Hotel ist in einer privilegierten Lage auf der Halbinsel Randia, nur ein paar Meter vom Strand entfernt.
1: From the first step when you enter to the hotel, you can feel the
0: schon bei den ersten Schritten, wenn man hier reinkommt, kann man die Farben von Fuerteventura erkennen, einerseits das Terrakotta und andererseits das Blau des Meeres. Werden sich die Radioreisehörer fragen, Anna hat jetzt nicht diesen typischen spanischen Akzent. Anna kommt ja aus Kroatien.
1: Ich wohne in Fuerteventura seit 12 Jahren. Ich bin hier gekommen für Urlaub und ich bin hier geblieben. Strand und die Sonne, das war die Beste.
0: Und dabei kommst du aus einem Land, was gesegnet ist mit Küste und Strand. Nicht in der Sandform, aber schöne Steinstrände und tolle Berge, Kroatien. Aber hier ist noch was anderes.
1: Hier ist etwas anders. Das kann man das schon fühlen. Hier kann man das Ruhe im Herz lassen. Fuerteventura hat etwas auch Besonderes. Und das ist die Momente, wo du siehst nur die Strände, Meer. Und gibt es nicht viele Verkehr, wirklich Insel. Hat die gute Infrastruktur.
0: Manche sagen ja, so schön eine Insel ist, man bekommt dann den Inselkoller und will auch wieder mal aufs Festland. Geht es dir so oder sagst du, hier habe ich alles?
1: Ich habe hier alles. Ich gehe manchmal meine Familie zu besuchen und Urlaub auf andere Plätze zu machen. Aber wir haben hier Urlaub jeden Tag.
0: Was machst du in der Freizeit? Gehst du baden wie wir, die hier jeden Sonnenpigment sammeln oder weniger baden?
1: Manchmal auch, ich gehe baden. Aber ich liebe diese Strand, ich liebe die Spazierung. Von Hotel hier unten kann man direkt nach Strand zu gehen und ganz lange Spazierung zu machen.
0: Anna, du sprichst ja ein sehr, sehr gutes Spanisch. Hast du das in diesen 12 Jahren dir so angeeignet, schon nach kurzer Zeit? Oder hast du davor schon Spanisch gesprochen?
1: Nein, ich habe Italienisch früher gesprochen. Ich habe hier Spanisch gelernt bei Arbeit und am Anfang war lustig.
0: Italienisch sprichst du nach wie vor?
1: Ja, Italienisch habe ich ganz gut früher gesprochen, aber jetzt schon, glaube ich, Spanisch geht es besser. Und ich habe vor ein paar Jahren auch in Slowenien gewohnt. Das war auch eine schöne Erfahrung.
0: Es gibt ja alles auf der Insel, nur keinen Winter und keinen Schnee. Hast du noch Sehnsucht nach dem Winter oder brauchst du den nicht mehr?
1: Manchmal. Aber für das, wir können auch die andere Insel zu besuchen, wie Tenerife, da gibt es auch Schnee. Alle Inseln schon besucht. Hat mir ganz viel gefallen, auch Gomera, ja, und La Palma. Hierro ist etwas anders. Das ist wie auf Ende von der Welt, weil da die Klima umtauscht sich jede 20 Minuten, wenn du gehst mit Auto, ist etwas anders, aber wirklich schön.
0: Das glaube ich. Also ich war noch nie so weit im Westen. La Palma kenne ich, auch schon eine grüne Insel, auch mit vielen Wolken und kann es auch regnen, deswegen so grün. Und El Hierro nochmal exponiert im Westen, das hat wirklich dieses volle Atlantik-Klima.
1: Richtig. Auf Gran Canaria kann man viele Berge besteigen, auch auf anderen Inseln. Aber die besten Strände sind auf Fuerteventura.
2: Wir küssen uns in der Nacht am Strand, auf Fuerteventura.
0: Der nächtliche Strand von Fuerteventura. Beim Blick aus dem Hotelzimmer da sieht man das Schimmern des Meeres im Mondlicht und ab und zu auch mal ein leuchtendes Schiff vorbeiziehen. Bei All-Inclusive, wie unserem Gastgeberhaus, besteht ja durchaus die Chance, dass man ein paar Kilo zulegen könnte. Ja, deswegen gibt es auch die Möglichkeit, das Motto Trainieren, Essen, Erholen zu leben. Judith Padilla, sie leitet das Animationsteam und mit ihr sprach ich eben über dieses Aktivprogramm.
3: Ich mache Beachvolleyball. Ich mache dreimal in der Woche, weil hier haben wir eine große Strand.

0: ein schönes Platz und ein bisschen weiter auch haben wir noch einen Platz. Ich gehe auch mit Kollegen, ich gehe auch manchmal mit den Gästen und es ist sehr, sehr lustig. Die Leute möchten auch hier Beachvolleyball machen. Da machen wir Gruppe, Beachvolleyball-Mannschaft.
1: Beachvolleyball, Joggen wahrscheinlich machst du auch gern?
0: Ja, auf jeden Fall.
1: Du bist ja Teil des Animationsteams im Sinne von Sport und hast ja dieses Programm Men's Health. Then let's switch into English, because Men's Health is a part of your job. So this is a magazine we all know, which always shows very attractive men and women.
0: And it's a unique wellness experience here for body and your mind, and it's designed.
1: Das Men's Health Programm soll ein Angebot sein für Körper und Geist, für Körper und Seele, soll Menschen animieren, sich zu bewegen. Man reist und während man im Urlaub ist, kann man gleichzeitig etwas für sich tun, etwas für die eigene Gesundheit tun.
0: People traveling and they can also be synonymous with taking care of yourself. We have three different programs. One of them train that activates your best self on holidays.
1: Es gibt drei Säulen dieses Programms. Das eine ist das Trainingsprogramm. Es soll das Beste in sich aktivieren, also die Kräfte freisetzen. Mit diesen Trainingsübungen, die man auch auf Video verfolgen kann, gibt es viele Übungen, die man im Fitnessstudio oder auch außerhalb des Fitnessstudios absolvieren kann.
0: That's made by a personal trainer. The name is Aaron Santos.
1: Aaron Santos ist ein Personal Trainer, der dieses Training begleitet.
0: That's online. You can watch the video.
1: Das Ganze funktioniert online, also der Trainer unterweist dich und du kannst dann anhand seiner Einweisungen die Übungen selbst vollführen.
0: Showing you. We continue with the EAT program. It's a nutrition that tastes good.
1: Ein Teil dieses Fitnessprogramms ist die Ernährung. Da geht es darum, dem Körper gesunde Nahrung zuzuführen und damit auch einen gewissen Gewichtsverlust herbeizuführen.
0: And the third program is about recover.
1: Die dritte wichtige Säule ist die Säule Wiederaufbau, Entspannung im Sinne von sich selbst wieder aufzubauen nach einem Training. Das kann man tun beispielsweise mit dem Gang zum Strand oder auch im Gym selber mit Übungen, die einem dann wieder etwas Gutes tun oder einfach einen Besuch im Spa. Judith will uns animieren und dieses Yoga nicht nur in einem Raum zu machen, im Hotel, sondern auch im eigenen Zimmer, beispielsweise mit einer Playlist, die man sich heruntergeladen hat, die man dort nutzen kann für Yoga im Zimmer auf dem Balkon oder auch wenn man beispielsweise am Strand entlang läuft und dann am Strand Yoga und Meditation betreibt.
0: Also, you can join with us with our activities.
1: Judith lädt auch alle ein, die Fit and Fun Aktivitäten mitzumachen, denn es ist wichtig, nicht nur sich fit zu halten, sondern auch Spaß daran zu haben, sich fit zu halten.
0: It's about to have fun and enjoy.
2: Vámonos. Hey Chico, are you ready? War die Frage. Ja, die Radioreisefreunde, die sind bereit für den Kanarenurlaub, den wir gerne verlängern mit weiteren Sendungen. 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Hier gibt es zu den Podcasts auch die Blogs mit vielen Bildern, die einfach reif für die Insel machen. Radioreise.de und überall da, wo man auf den Kanaren gute Podcasts finden kann. Und damit senden wir die Flaschenpost über den Atlantik an unser großes Radioreise-Universum. Goodbye, au revoir, ciao, ayowobam, desvidanya, merhaba und shalom. Und auf den Kanaren sagt man adios y hasta pronto.
3: Muchos saludos a todos los oyentes de Radio Reise. Esperamos de darles la bienvenida pronto para mostrarles nuestro pequeño paraíso en la tierra. 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
4: Jenny, hola. Me despido de los clientes, de los escuchadores de Radio Reise. Que tengan un muy buen día. 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
2: Adios, amigos. Bleiben Sie schön reisefreudig, meine Damen und Herren, denn es gibt noch mindestens 1000 Orte in dieser Welt zu entdecken. In diesem Sinn, wie immer, bis bald.
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1: Die Verantwortung für diese Sendung trägt Shia Wolf. Hallo und herzlich willkommen. Mein Name ist Jurek und ihr hört Lübeck FM. Heute spreche ich ein wenig über Klischees und Vorurteile gegenüber der Metal-Szene und gehe dabei zunächst auf ihren Ursprung ein. Danach hört ihr immer wieder Beispiele in Form von Songs, die sowohl für als auch gegen diese Klischees sprechen, um zu zeigen, wie vielfältig die Szene wirklich ist. Dabei gebe ich auch immer wieder einen kurzen Einblick in die jeweiligen Bands hinter den eingespielten Songs. So viel zu dem Ablauf. Ich denke, dazu ist genug gesagt. Dementsprechend starte ich und wünsche euch sehr viel Spaß. Ich werde diese Sendung mit einem Song beginnen, damit ihr besser einordnen könnt, um was es geht. Jedoch, bevor ich diesen ersten Song spiele, noch ein kurzer Hinweis. Der Künstler hinter diesem Stück ist mehrfach wegen schwerer Straftaten verurteilt. Deshalb sollte man das Lied mit einem gewissen Bewusstsein hören und den Künstler klar von der Musik trennen. Jetzt wisst ihr Bescheid. Hier ist Dunkelheit von Bursum.

Klischee 1. Metal ist nur Geschrei. Ja, wie ihr gerade eventuell gehört habt, die Gesangsform des Schreiens, meistens Screaming oder Shouting genannt, ist ein in der Metal-Szene tief verankertes Element. Das kann man nicht abstreiten. Jedoch ist dieses noch längst nicht in jedem der vielen Subgenres vertreten. Außerdem erfordert auch diese Form des Gesangs jede Menge Übung und Technik, mehr als viele Außenstehende fälschlicherweise denken. Damit ihr wisst, wovon ich rede, hört ihr jetzt nochmal ein Beispiel aus dem eher extremen Bereich des Metals. Mayhem stammt ebenfalls aus dieser frühen Black-Metal-Szene der 90er Jahre, also demselben Umfeld wie auch Burzum. Es war eine Zeit, in der sich viele Bands bewusst vom Mainstream abgrenzen wollten. Während Burzum aber noch auf Atmosphäre achtete, schlug Mayhem eine eher chaotische Richtung ein. Der extreme Stil, der dabei entstanden ist, hat das Genre stark geprägt und ist mitverantwortlich für viele Klischees, die bis heute auf das gesamte Metal-Genre projiziert werden. Deathcrush zeigt diesen sehr rohen, direkten Ansatz. Ungeschliffen, laut und für viele Außenstehende zunächst schwer zugänglich. Aber genau das ist hier Teil des Konzepts. Hier ist Deathcrush von Mayhem.

Vorurteil 2. Das ist keine Musik. Dieser Satz fällt meistens im gleichen Kontext wie Klischee 1, das ist nur Geschrei und Lärm. Aber nein, die Instrumentals sind weitaus mehr als Krach. Meistens steckt dahinter eine Menge Wissen, Können und Taktgefühl. Zudem zeigen viele Studien, dass dieser Krach die gleichen positiven Wirkungen wie zum Beispiel Stressabbau und Leistungssteigerung hervorrufen wie richtige Musik. Und exakt das zeigt der nächste Song meiner Meinung nach ziemlich gut. Doch bevor ihr diesen Song hört, noch etwas Kontext. Die Band Megadeth wurde in den 80ern von Dave Mustaine gegründet, nachdem er aus Metallica rausgeschmissen wurde. Der Rausschmiss war aufgrund von Alkoholproblemen und interner Konflikte. Megadeth ist bekannt für technisch anspruchsvolle Songs sowie politische und gesellschaftskritische Texte. Und exakt das fasst der Song Symphony of Destruction meiner Meinung nach sehr gut zusammen. Viel Spaß!

Klischee 3. Metal ist satanistisch. Satanismus ist in einigen Subgenres ein Thema und auch von einigen sehr großen Metal-Bands werden satanistische Symbole verwendet. Dies jedoch größtenteils rein provokativ und ohne wirklich bösen satanistischen Hintergrund. Beispielsweise ist der Sänger und Bassist Tom Araya der bekannten Trash-Metal-Band Slayer, die häufig zum Beispiel in Covers invertierte Pentagramme, Ziegen und umgedrehte Kreuze nutzt, selbst ein überzeugter Christ. Doch auch hier nochmal ein weiteres Beispiel. Sepultura stammt aus Brasilien und zählt zu den eher gesellschaftskritischen Bands. In ihren Texten greifen sie vor allem Themen wie Kontrolle, Widerstand und soziale Ungerechtigkeit auf. Meistens mit politischem Hintergrund. Deren Song Territory macht da keine Ausnahme. Er behandelt Machtstrukturen sowie Konflikte zwischen Staaten und kritisiert dabei deutlich das Vorgehen, Verhalten und die Entscheidungen politischer Systeme. Demnach viel Spaß mit Territory von Sepultura.

Tja, jetzt sind wir auch am Ende der Sendung angekommen. Ich hoffe, ihr könnt von hier ein wenig mitnehmen. Es war mir eine Freude, diese Sendung zu entwickeln und aufzunehmen. Vielen Dank an den offenen Kanal Lübeck für die Möglichkeit. Und hier zum Abschluss noch ein letzter Song. Ich wünsche euch noch einen wunderbaren Tag und jetzt viel Spaß mit For Whom the Bell Tolls von Metallica.

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1: Verantwortlich für Düsse-Senn ist der Geschäftsführer von den Schleswig-Holsteinischen Heimatbund, Benjamin Abel ut Molfsee.
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0: Das Wetter für morgen, Freitag, der 8. Mai. Morgen an Freitag ist das hell und sonnig. Im Süden und an der Westküste trägt auch mal ein paar Wolkenfäller vorbei. Man, das blifft meist überall drüch. Die Höchstwerten sind 14 Grad an Fehmarnsund, in Wedel war das bis zu 19 Grad warm. Der Wind weit schwach mit mortig, an der See mortige mit frische, as auch böige Wind und östliche Richten. Die wiederen Wetter aussichten. An Sonnum gibt das Fell Sündschien. Af und an wies sich mal ein Wolkenfeld oder lauter auch mal Quellwolken, aber das blifft meist drüch. Höchstwerte wäller zwischen 14 und 19 Grad. Dort weit der Wind schwack mit mortig, Tundel mit Böen und östliche Richten.

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Wieder einmal herzlich willkommen zu einem neuen West Coast Country Ballads and Soft Songs Special. Eine Extra-Ausgabe meiner Sendereihe. Und willkommen bei dieser Sendung. Am Mikrofon, wie immer, euer und ihr Jürgen Kriesel. Und aus folgendem Anlass gibt es dieses Special. Denn in mein Redaktionsfach sind wieder so einige CDs eingetroffen von Musikerinnen und Musikern, welche uns die Plattenlabel zustellten. Diesmal sind es zwei amerikanische Country-Größen, nämlich George Strait und Reba McEntire, die wir auf jeden Fall in dieser Sendung dann vorstellen und präsentieren. Also viel Spaß, gute Unterhaltung und relaxen bei Music.

Welt des Country ist George Strait ein Phänomen mit unvergleichlicher Karriere. 41 Country-Singles auf den Billboard-Charts, 52 Songs in den Country-Charts, 73 Nominationen auf der CMA. George Strait gilt als der Top-Touring-Country-Act der 90er Jahre. Er ist einer der meistgespielten Künstler im US-Radio. Straits 1995er Albenbox Straight Out of the Box erzielte mit 8 Millionen Exemplaren den zweitbesten Boxenset-Verkauf überhaupt. Mit 25 Platin-Alben ist er der Country-Sänger mit den meisten Auszeichnungen. Hier als Unterleger hören wir ihn mit The Seashores of Old Mexico. Von allen jüngeren Country-Sängern, die seit den frühen 80ern auftauchten, blieb George Strait dem traditionellen Country am treuesten. Seine Wurzeln zieht er aus der Hunky-Tonk- und Western-Swing-Tradition, hat zwar Deacon Rays nie neu gestaltet, wohl aber sie für weitere viele Jahre wiederbelebt. Im Verlauf der Jahrzehnte wurde Strait zu einem der populärsten und einflussreichsten Sänger. Nicht zuletzt legte er die Weichen für weitere neotraditionelle Künstler wie Randy Travis und Dwight Yoakam oder Garth Brooks und Alan Jackson. Und nun gibt es im Handel ein 25er Set mit seinen größten Hits, gesammelt auf einem preislich durchaus erschwinglichem Album. Und das heißt George Strait, Straight Hits. Also bis zum Ende noch dieser Song erst einmal.

Hier macht auch der letzte Ton noch Musik. Und das war soeben ein Auszug aus der Promotion-List, zugestellt von Natzkam Music Office aus Frankfurt am Main. An dieser Stelle gibt es jetzt 7 weitere Hörproben-Songs angespielt von George Strait, damit man die gesangliche Vielfalt der Stücke auch erleben kann. Und zu jedem angespielten Stück gibt's dann auch den Titel von mir kurz angesagt. Wir starten mit Easy Come, Easy Go.

Das war abschließend von den Hörproben-Songs der Titel We Really Shouldn't Be Doing This. Und als Abschluss für George Strait in meiner Sendung hier jetzt nochmal der komplette Song. Er heißt One Night at a Time.

So viel zum Vorstellungsblock von George Strait. Kommen wir nun zur nächsten Künstlerin. Es ist Reba McEntire.

Ja, und auch hier gibt es jetzt ein klein wenig Informationsmaterial zu Rapper McEntire. Als Unterleger läuft das Stück You're the First Time I've Thought About Living. Rapper McEntire. Die Plattenkarriere von ihr begann in den 70er Jahren und Rapper brauchte einige Jahre, bis sie die Spitze der Country-Charts erreicht hatte. In den 80er und 90er Jahren konnten sich ihre Singles dann regelmäßig in den Top 10 platzieren. Davon alleine 18 Nummer 1 Hits. Mit über 45 Millionen verkauften Alben zählt Rapper McEntire heute zu den erfolgreichsten Country-Sängerinnen in den USA. Im Lauf ihrer Karriere hat die Queen der Country-Musik mehr als 60 Auszeichnungen gewonnen. Zuletzt wurde sie von der Recording Industry Association of America zur Country-Sängerin des Jahrhunderts ernannt. Die Tochter von Clark McEntire, einem professionellen Rodeo-Reiter, begann schon im Alter von 5 Jahren mit dem Gesang. Zusammen mit ihren 3 Geschwistern, die unter dem Namen The Singing McEntires auftraten, landete sie 1971 mit The Ballad of John McEntire, der Song war ihrem Großvater gewidmet, einen ersten lokalen Hit. 1975 unterschrieb sie ihren ersten Plattenvertrag bei Mercury Records. Im gleichen Jahr veröffentlichte Rapper auch ihr erstes Album. Das Album war allerdings nicht sehr erfolgreich. 1978 hatte Rapper ihren ersten kleineren Hit. Es dauerte aber weitere 2 Jahre, bis sie mit der Single You Lift Me Up to Heaven in die Top 10 der Country Charts vorstieß. 1982 war es dann soweit. Can't Even Get the Blues wurde Rappers erster Nummer 1 Hit. Den Durchbruch schaffte sie mit ihrem 1986er Album Whoever's in New England, das Platin-Status erreichte. Inzwischen nennt Rapper McEntire zahlreiche Platin- und Goldauszeichnungen ihr eigen. Außerdem gewann sie bereits 2-mal den begehrtesten Musikpreis der Welt, den Grammy Award. Es scheint kein Ende mit Rappers Talenten zu geben. Unermüdlich fährt sie fort, sich zur One-Stop-Diva zu entwickeln. Musikalisch verfeinert und pflegt sie weiterhin dann ihren ganz eigenen Stil des Hochglanz-Country-Pop. Textlich geht sie tief hinein in die Themen zwischenmenschliche Beziehungen, Partnerschaft und Liebe. Ihre gedämpften, immer emotionsgefüllten Attacken haben nie ihren feinsinnigen Biss verloren. Keiner in der Country-Szene kann ihr das Wasser reichen, wenn es darum geht, die Höhen und Tiefen des Lebens einer modernen Frau aufzuzeigen. Seit Anfang der 90er Jahre arbeitete Rapper McEntire auch als Schauspielerin. Ihr Kinodebüt hatte sie 1990 in dem Stück von Kevin Bacon in dem Film Im Land der Raketenwürmer. Weitere Rollen folgten unter anderem in der Western-Komödie Maverick zusammen mit Mel Gibson und Julie Foster. Auch ihre eigene Fernsehserie Rapper war in Amerika sehr erfolgreich. At the Very Best ist das erste international erschienene Best-of-Album von Rapper McEntire zu My Price und die erste einer Reihe neuer Veröffentlichungen von Humpet Records. Diese Promotion Information kommt von Netzcom Music Office Frankfurt am Main. Und wir hören noch kurz hinein in den Song Somebody Should Leave.

Und auch hier gibt es jetzt ein Hörproben-Medley, um die Bandbreite ihres Könnens vorzustellen. Wir beginnen mit How Blue.

So viel zu ihrer Hörproben-Bandbreite. Und nun noch als Abschluss ihr kompletter Song. Der Titel ist The Life Out There.

So viel zu den Vorstellungs-CDs von Rapper McEntire und George Strait, die mir in meinem Redaktionsfach zugingen, zugestellt von Netzkam Music Frankfurt am Main. Und das war fast schon mein heutiges West Coast Country Ballads and Soft Songs Special. Aber bis zum Schluss haben wir ja noch ca. 14 Minuten und da möchte ich auf das bevorstehende Hanse Kulturfestival eingehen, welches hier in Lübeck von Freitag, dem 5. bis Sonntag, den 7. Juni 2026 stattfindet. 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Auch wir, der offene Kanal Lübeck, ist dabei. Am Samstag, den 6. Juni von 11 bis 19 Uhr live auf der Bühne vor dem Gebäude des OK in der Kanalstraße gibt es für das Publikum vor Ort Radio live erleben. Und für die Hörenden wird das Programm regional, deutschlandweit und weltweit ausgestrahlt und gesendet. 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Auch ich werde mich vom 16 bis 17 Uhr am 6. Juni dort live präsentieren. Somit bin ich hörakustisch und diesmal auch persönlich zu erleben. Wer möchte, kann gerne vorbeischauen und mitbekommen, wie Radio Live entsteht, und es wird sicherlich eine vielfältige, interessante Aktion. Wir, das Team vom UK Lübeck, freuen uns auf euch. Diese kurze Pause musste zum Luftholen einfach mal sein. Ja, und wie schon bei den Firmen Beltis 2025 könnte mein Vortrag so aussehen. Hier zwei Songs, an denen ich momentan noch arbeite, und dann ein paar Live-Hörproben von 2025.

Ja, und da ich auch Hobbymusiker bin, wie manche vielleicht aus meinen Sendungen mitbekommen haben, ich mogel dann auch den einen oder anderen Song mal mit rein, könnte ich hier heute auch eine Kleinigkeit als Einlage vortragen. Mir eine Bobby McGee, eigentlich von Kris Kristofferson.

und wir kennen es auch von Janis Joplin, hier ein bisschen anders von uns eingespielt mit Benjo, aber es ist eben der gleiche Song. 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

0: Ja, das dazu. Zwei Dinge brauchen wir am 6.6. Erstens schönes Wetter, zweitens ein begeistertes Publikum, dann kann das Event eine tolle Aktion werden. Das war's dazu. Mein Special für heute hat hoffentlich interessante Songs beinhaltet, die ich vorstellte. Und dann bis zum 6.6. sage ich Tschüss und Goodbye. Von now, auf Wiederhören als euer und ihr Jürgen Kriese.
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Ja, ich begrüße euch zur Mai-Ausgabe von Your Rocking Park. Ob der Green Desert Tree auch so gefährlich ist und ausschlägt, möchte ich fast verneinen. Er wird irgendwo stehen, in der Wüste, auf einer Oase. Green Desert Tree, eine Gruppe, und die hat ein Album rausgebracht, ein neues, es heißt Fighting Dragons. Davon spiele ich jetzt ganz zum Anfang die High School Reunion. Und hier sind jetzt Green Desert Tree.

High School Reunion von dem Desert Green Tree vom Album. Was denn jetzt hier liegen? Fighting Dragons. Das Titelstück spielen wir später in der Sendung. Ich habe die Gruppe jetzt nur schon mal vorgezogen. Wegen den Bäumen und den Ausschlägen und so und weiter und so fort. Ja, der Mai ist gekommen. Ich habe viele schöne neue Platten da und die werden wir jetzt mal abfeiern, eins nach dem anderen. Aber vorher kommt noch der Sensemann. Der war ja auch nicht ganz untätig. Und zwar hat er zugeschlagen bei Netra Telly Ross am Sonntag, dem 26.04.26. Ja, das war die letzte lebende Sängerin des Trios Ronettes, The Ronettes aus den Staaten. Und von denen mache ich jetzt einen Song und das nennt sich Be My Baby.

Die Runets und wir legen jetzt gleich los mit neueren Platten und zwar von Kula Shaker vom neuen Album Warm Slayer, das Titelstück Warm Slayer.

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